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0: Das war Radiohead, eine der beliebtesten Bands aller Zeiten. Laut Listen, die wir im Laufe der letzten Tage besprochen haben in der CR94 Morning Show. Heute geht es da nicht um Listen, aber wenn ihr da wissen wollt, um was es geht, keine Sorge, in 40 Minuten geht es schon los, also unbedingt dabei bleiben.
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Das war Love mit 26 und in einer Viertelstunde startet die CR94.4 Morning Show um halb genau. Also unbedingt dabei sein. Es wird Dance Music geben. Also macht euch ready.

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1: Und damit einen wunderschönen guten Morgen, St. Pölten. Mein Name ist Matthias und ich heiße Sie und euch alle herzlichst willkommen zur CR94.4 Morning Show hier am Campus und City Radio St. Pölten. Heute bin ich nicht allein. Ich habe auf meiner Linken
2: Vanessa
1: und auf ihrer Linken
2: Kathi.
1: Und ja, ihr seid heute mit mir. Es ist eure erste Morning Show. Ja. Es freut mich sehr für euch und für alle, die zum ersten Mal dabei sind. Die Morning Show ist vom Konzept her sehr simpel. Wir nehmen normalerweise ein Genre, ein Subgenre oder ein gewisses Thema her. Wir reden darüber, wir spielen Musik dazu, erzählen ein bisschen was über die Künstler und tun so gemeinsam in der Früh unseren Musikgeschmack erweitern. Und auch ihr zu Hause könnt ein großer Teil davon sein. Wir haben nämlich einen Live-Chat unter www.cr94.at/chat. Könnt ihr Nachrichten reinschreiben. Diese Nachrichten erreichen uns direkt im Studio. Wir können antworten, so wie wir jetzt auch mit euch reden. Das heißt, wenn ihr Hallo sagen wollt, wenn ihr liebe Grüße ausrichten wollt, wenn ihr einen Liederwunsch habt oder wenn ihr beim ersten Lied mitraten wollt, was das heutige Genre ist, dann bitte zögert nicht, schreibt uns gerne eine Nachricht unter www.cr94.at/chat. Starten wir gleich rein mit dem ersten Song, würde ich sagen, oder?
2: Ja.
1: Sagt euch der Name Michael Jackson was?
2: Ja, ja. Ich glaube, den sollte jeder was sagen, oder?
1: Ja, es gibt gerade einen Film im Kino über sein Leben, der sehr, sehr mixed Reviews bekommt, aber darum geht es jetzt nicht. Wir haben hier Don't Stop Till You Get Enough von seinem Album Off The Wall. Viel Spaß.

0: Das war Michael Jackson, Don't Stop Till You Get Enough. Ihr seid bei der Morning Show. Wir haben heute zwei weitere Moderatorinnen dabei. Was würdet ihr sagen? War das ein gutes Intro-Lied für unser heutiges Genre? Könnte man es dadurch erkennen?
1: Ja, ich würde sagen, es passt ziemlich gut zu dem Theme, das wir heute haben. Vanessa?
2: Ich glaube auch. Es war auf jeden Fall ein guter Einsteiger für einen guten Morgen.
0: Guten Einsteiger für einen guten Morgen. Keine Sorge, wir haben noch eine Dreiviertelstunde oder 50 Minuten eigentlich noch vor uns mit einer Playlist voller guter Einsteiger für den Morgen. Für alle, die es nicht wissen, der Chat ist noch ein bisschen schüchtern heute. Wir reden heute über Disco. Das heißt, holt die Disco-Kugel raus, zieht die richtigen Kleidung an, ja. Vielleicht Rollerskates, wenn ihr das mögt. Und dann geht es ab. Der Grund, warum wir heute über Disco reden, ich habe am Weg hierher das neueste Jessie Ware-Album gehört. Superblumen, was vor 2 Wochen rausgekommen ist. Sagt euch Jessie Ware etwas?
2: Ich muss sagen, eigentlich nicht, nein. Aber ich freue mich sehr, immer neue Artists kennenzulernen. Deswegen ist es sehr cool.
0: Ja, perfekt. Jessie Ware ist geboren 1984. Sie ist eine britische Sängerin und Songwriterin. Und ja, das ist jetzt ihr drittes Disco-Album in Folge. Das ist eine kleine Trilogie, die sie aufgebaut hat. Das erste war What's Your Pleasure im Jahre 2020. Das nächste war Dead Feels Good 2023. Und jetzt halt Super Bloom. Habt ihr bestimmte Erwartungen, was ihr euch vorstellt, wenn wir in Disco reingehen?
2: Ich stelle mir auf jeden Fall sehr viel gute Laune vor und dass man auch natürlich ein bisschen tanzen möchte. Vor allem jetzt in der Früh, wenn man vielleicht noch ein bisschen müde ist. Ich glaube, bringt Tanzen auf jeden Fall was.
1: Ja, auf jeden Fall sehe ich da bunte Kleidung, Disco-Kugeln und gute Stimmung.
0: Dann passt. Dann hören wir uns gleich rein und schauen wir, ob wir diese Wünsche erfüllen können.

0: Das waren die Pet Shop Boys, Always on My Mind. In meiner Meinung nach ein Classic-Lied. Ich finde, das ist so ein Feel-Good-Lied, das könnte ich mir jederzeit auftreten.
1: Das stimmt, ja.
0: Vor allem ist es etwas sehr Melancholisches. Vielleicht auch einfach nur wegen den Texten. Aber vielleicht ein Classic-Lied, geht es jetzt weiter. Ihr habt ein Lied mitgebracht und ihr wollt mir jetzt ein bisschen sicher davon erzählen.
1: Ja, sehr gerne. Also das nächste Lied passt auf jeden Fall sehr gut zum Genre Disco. Es ist auch noch nicht so lang heraus tatsächlich und es ist, macht unglaublich gute Laune.
2: Ja, es ist auch von einem sehr bekannten Künstler und wenn die liebe Julia zuhört, dann wird sie das auf jeden Fall kennen und freuen.
1: Hier ist Harry Styles, Ready, Steady, Go.

0: Hört ihr das? Wir haben eine Nachricht in unserem Chat bekommen. Ihr habt erfolgreich den ersten Chatter gesammelt, versteht denn da?
1: Es steht, Julia hört zu und freut sich von der Julia.
0: Doppelpunkt D. Das Doppelpunkt D ist wichtig für den Wahl.
1: Ja, stimmt.
0: Das freut uns sehr, dass du zuhörst und dass du dich freust. Falls du einen Disco-Wunsch hast, Julia, bitte schreib ihm in denselben Chat rein, wo du gerade bist. Falls die anderen, die zuhören, einen Liederwunsch haben, dann schreib ihm in denselben Chat rein, wo die Julia gerade ist. Bis dahin warten wir auf euch mit Liedern wie zum Beispiel Sparks und dem Song Escape, Klammer auf, Part 2, Klammer.

0: So, obwohl Spark sich angefühlt hätte, als ob er ein bisschen unser Genre verlassen hat, uns der gute Bader geholfen zurückzukommen. Er hat nämlich in den Chat geschrieben, für mich darf in einer guten Disco-Playlist die Disco-Ära von Queen nicht fehlen. Besten Another One Bites the Dust. Und ich würde sagen, es ist ein absoluter W-Take. Was sagt ihr?
1: Ich stimme da komplett zu. Also Queen ist absolut ein Disco-Banger, wie man so schön sagt. Ja, man kann, also damit kann man eigentlich nichts verfehlen. Was sagst du, Kathi?
2: Ja, Queen ist einfach so, das ist gute Stimmung, worüber ich jetzt erst geredet habe. Das ist Queen.
0: Ja, voll. Jetzt stelle ich euch eine Frage. Wisst ihr, wann das Genre Disco, in welcher Zeit es seinen Ursprung hat?
1: Boah, ich bin im Schätzen leider sehr, sehr schlecht. Hast du irgendeine Ahnung, Kathi?
2: Ja, ich würde so 70er, 80er.
0: Und mit den 70ern bist du richtig. Disco entstand in den frühen 1970er Jahren als Tanzmusik, die vor allem in New York City von Diskotheken-DJs gespielt wurde. Die erste Hitliste für Disco-Clubs erschien 1974. Die Musik zeichnet sich durch den Four Times Four Bassdrum-Beat aus, das heißt Four on the Floor. Wir haben die Bassdrum fast immer durchgehend in allen Liedern, die wir bis jetzt gehört haben. Und die hervorstehende 16. Hi-Hat mit offener Hi-Hat auf den Zwischenzeiten aus. In seinem ersten Jahrzehnt zeichnete sich Disco zudem oft durch wirbelnde Streicher und üppige Orchestrierungen aus, die ihre Wurzeln im Philly Soul ursprünglich hatten. Ja. Was sagt ihr dazu? Könnt ihr jetzt mehr damit anfangen?
1: Es klingt sehr spannend auf jeden Fall. Also es ist eine sehr gute Erklärung gewesen.
0: Voll, also was Disco ausmacht, was wir bis jetzt beobachten konnten und immer weiter beobachten können. Von den Beats her ist es sehr simpel, aber es macht es auch very danceable. Weiteres Beispiel dafür ist Donna Summer mit ihrem Lied I Feel Love. Viel Spaß.

0: Das war Donna Summer mit I Feel Love. Und passend zum jetzt laufenden Eurovision Song Contest habt ihr noch ein weiteres Lied mitgebracht.
1: Genau, es handelt sich hierbei um Dancing Queen von ABBA. Ich finde, das ist ein sehr guter Weg, um in den Tag zu starten.
2: Genau, und daher, dass der ESC jetzt wirklich nicht mehr so weit weg ist, glaube ich, ist es auch eine gute Einstimmung, dass man so in den ESC-Spirit kommt.
0: Voll, seid ihr ESC-Fans? Seid ihr ready für den ESC oder ist es euch eher egal?
2: Also ich finde es schon spannend. Es ist mir auf jeden Fall nicht egal. Ich habe es früher sehr gerne mit der Family geschaut. Ich bin zwar nicht dabei live in der Stadthalle, aber ich werde es mir auf jeden Fall so mit Freunden anschauen. Ist, glaube ich, schon eine coole Stimmung auf jeden Fall, wenn es in Österreich ist.
1: Ja, total. Ich bin jetzt kein Superfan, aber ich schaue es dann doch jedes Jahr wieder an, weil es trotzdem sehr spannend ist.
0: Das ist ja cool. Dann freuen wir uns auf den ESC und dahin spielen wir jetzt ABBA Dancing Queen.

0: Das war Kylie Minogue mit Come Into My World.
1: Entspannte Disco. Entspannte Disco.
0: Ja, wer sind wir eigentlich nochmal, falls ihr jetzt neu dazugeschaltet seid? Ihr habt doch 13 Minuten mit uns. Wir haben Disco-Musik. Ich bin der Matthias, neben mir
2: die Kathi
3: und die Vanessa.
0: Und alle, die aufgepasst haben, haben gecheckt jetzt, dass die Sitzplatz gewechselt haben. Vorher war die Vanessa neben mir. Und weiter geht es jetzt mit fantastischer Disco-Musik, wie immer. Sister Sledge, BYOB, Bring Your Home Baby.

Das war Sister Sledge mit BYOB, Bring Your Own Baby. Ein interessanter Spitzname, der heutzutage vielleicht nicht mehr so gut kommen würde. Und weiter geht es mit einem Lied, wo ich mich noch immer in den Sommer erinnere, wo das rausgekommen ist, weil es war ein Banger-Song, den es dauerhaft im Radio gespielt hat. Daft Punk, Get Lucky, featuring Pharrell Williams. Hören wir uns rein.

0: Get Lucky featuring Pharrell Williams. Und das war's auch wieder mit der CR 94.4 Morning Show. Danke vielmals fürs Dazuschalten an euch beide. Danke vielmals fürs dabei sein.
1: Ja, danke, dass ihr dabei sein habt dürfen.
2: Es hat uns auf jeden Fall sehr viel Spaß gemacht und jetzt haben wir es sehr gut gelaunt für diesen Tag.
0: Oh yeah. Ich habe mir auch sehr viel Spaß gemacht. Ihr seid wieder herzlichst eingeladen, falls ihr wieder mal dabei sein wollt. Und falls ihr euch denkt, hey, das war coole Musik, ich würde gerne wieder so aufwachen. Keine Sorge, morgen, selber Tag, selber Uhrzeit, geht es weiter mit der CR94.4 Morning Show hier am Campus und City Radio St. Pölten. Bis dahin wünschen wir einen wunderschönen Tag. Und wenn ihr rausfinden wollt, was für 5 neue Lieder letzte Woche rausgekommen sind, heute sind um 18 Uhr wieder die Charts, also da auch gerne reinhören. Ja. Dann bis morgen. Tschüss.
1: Tschüss. Ciao.

0: Willkommen beim doppelten Espresso Autismus, geliebt und reflektiert. Ich bin David, 38, Autist und Psychologe. Und im doppelten Espresso, geliebt und reflektiert, soll es darum gehen, dass ich meine Erfahrungen als Autist nutze, um zu reflektieren, zu hinterfragen und Dinge verständlicher zu machen. Ich bin einmal im Monat, am ersten Mittwoch jeden Monats um 9 Uhr zu hören. Ich möchte noch dazu sagen, dass es sich bei dieser Sendung um keine therapeutische oder psychologische Beratung handelt. Ich nutze aber manchmal psychologisches Wissen, jedoch ausschließlich als Denkwerkzeug, um Selbsterfahrungen verständlicher zu machen. Bei dem Namen der Sendung, Doppelter Espresso, geliebt und reflektiert, kann man vielleicht daran denken, dass es sich wie Mode anhört. Ich dagegen meine ganz etwas anderes damit. Als stark hypersensitiver Autist habe ich kaum einen Ort, an dem mein Körper sich sicher fühlen kann. Für mich persönlich gibt es leider keinen Café, keinen Supermarkt, leider noch kein Kino oder einen Arbeitsplatz, an dem mein Körper sich sicher fühlt. Mit dem doppelten Espresso möchte ich einen kleinen sicheren Ort kreieren. Auch ein wenig zum Wohlfühlen, hoffentlich nicht nur für mich. Generell soll es in meiner Sendung immer wieder darum gehen, genau hinzusehen und Dinge vielseitiger zu betrachten. Ein anderes Sein mit Stärken und mit behindernden Aspekten. Mir persönlich macht es Freude, zu üben, die Welt nicht in Entweder-Oder, sondern in Sowohl-als-auch zu betrachten. Worum soll es heute gehen? Letztes Mal habe ich eher über etwas Neutrales oder Positives gesprochen, das andere Sein, das andere Betriebssystem im Autismus-Spektrum, im Zusammenhang mit einer autistischen Gruppe. Heute spreche ich eher über etwas Belastendes, lasse aber auch etwas Schönes durchkommen. Hierzu noch ein paar Gedanken, eine Mini-Triggerwarnung vorweg. Ich werde konkret und alltagsbezogen über Hypersensitivität sprechen. Bitte diejenigen von euch, die das triggern könnte, achtet auf die Signale eures Körpers. Und ich möchte hier auch dazu sagen, dass es für mich persönlich nicht einfach ist, über die Dinge zu sprechen, über die ich in der heutigen Sendung sprechen werde, weil eine meiner Strategien mit meiner extremen Sensitivität in Bezug auf die negativen Aspekte davon umzugehen, ist eigentlich, möglichst nicht darüber zu sprechen. Daher, und auch weil ich momentan ein bisschen von Allergie gebeutelt bin, ich bin leider ein Allergiker, bezogen auf Birke, die gerade super Saison hat. Jedenfalls zurück zur Sendung. Ich werde euch einfach daran teilhaben lassen, wie es mir auch daran geht, dabei geht, darüber zu sprechen, und ich werde auch die Negativbeispiele vielleicht sogar abkürzen, wo es mir zu viel wird. Ein Mini-Exkurs noch voran. Es gibt auch autistische Personen, die nicht hypersensitiv, sondern eher unterempfindlich, das ist hyposensitiv, auf Reize reagieren. Gemeinsam ist autistischen Personen nur, dass sie auf irgendeine Art untypisch sinnesbezogen reagieren und auch ein anderes Betriebssystem haben. Es gibt auch gemischte Versionen. Bei mir ist es gemischt, aber die meisten meiner Sinneskanäle sind hyperempfindsam. Genau. Jetzt lege ich mal los. Was glaubt ihr, wenn ich eine Liste machen würde, was mich als erwachsener Autist am meisten im Alltag belastet? Wie sehe der erste Platz aus? Also Missverständnisse und Fehlwissen über Autismus wäre bei mir auf Platz 1. Und auf Platz 2 käme sofort der tägliche Supermarkt einkaufen. Und zwar wegen sensorisch belastenden Aspekten. Was ist jetzt am Supermarkt für mich das Problem? Als Gesamtgefühl, stellt euch mal vor, das Donauinselfest würde im Supermarkt stattfinden. Das klingt vielleicht ein wenig lustig. Ich meine das aber ganz gegenständlich, einfach vom Gefühl her, wie ihr euch dann fühlen würdet. die Lautstärke mehr wie beim Donauinselfest ebenso Lichter und Menschenmengen. So fühlt es sich für mich dort an und für die anderen ist es eben kein Sensorikfeuerwerk. Mir ist das Licht zu hell, das Piepsen der Kasse tut mir in den Ohren weh. Speziell an der Kasse ist es für mich mit der Menge der Menschen und dem Piepsen schnell zu viel. Das Ablenkendste sind die Geräusche, die für mich nicht nur lauter, sondern auch mehr Geräusche gleichzeitig bemerkbar sind und die immer wieder neu auftreten. Das heißt, mein Gehirn blendet sie nicht nach dem ersten Mal hören aus im Sinne von, oh, unwichtig, beiseite legen, sondern sie werden immer neu bewusst. Ich helfe mir mit Ohrstöpseln, Over-Ear-Kopfhörern gleichzeitig übrigens und höre trotzdem noch das Kassapiepsen so laut, dass es mir leider wehtut. Es ist akustisch wahrscheinlich, als hätte man ein zu lautes Hörgerät in den Ohren. Dieses tolle Beispiel habe ich letztens von jemandem gehört. Genau, und erst wenn ich draußen bin, kann ich wieder aufatmen. Das Paradoxe ist, von außen würde man mich möglicherweise anders einschätzen. Man sieht eine Person mit Sonnenbrille, Kopfhörern, schnell am Gang. Man sieht vielleicht jemanden, der an der Kasse langsam einräumt. Was man nicht sieht, ist, dass das Einkaufen 10-mal so viel Kraft kostet, wie es die anderen kostet. Etwas Interessantes zwischendurch, was ich gemerkt habe, ist, dass ich wohl an der Kasse ungeduldig wirke, weil ich immer einen bestimmten Punkt fixiere und ziemlich angespannt bin. Das ist eine Körpersprache, die normalerweise für Ungeduld steht, auf einen Punkt starren und unter großem Druck stehen. In meinem Fall aber ist es ein Missverständnis. Mein Körper ist sozusagen instabil in diesem Moment und dieser Umgebung und extrem angespannt. Daher wirke ich eben so, als wäre ich ungeduldig. Ihr dürft mich aber immer gern vorlassen, falls ihr glaubt, dass ihr mich wo seht. Das wäre sehr praktisch, auch wenn keine, technisch gesehen sozusagen keine Ungeduld dahinter steckt. Meine persönlichen Schwächen sind eher woanders. Ich verrate ich euch aber leider nicht. Was mir jedenfalls sehr wichtig ist zu erwähnen, vor allem weil es im Diskurs nicht vorkommt, ist, dass gerade durch diese Intensität bei mir als hypersensitivem Autisten auch Schönes in meinem Leben ist. Genau auch deshalb. Aber jetzt muss ich mir überhaupt kurz einmal erlauben, durchzuatmen nach diesem Sprechen über den Supermarkt. Ich spüre, wie die Anspannung schon beim Nachdenken drüber in mir gestiegen ist. Ich bin froh, dass die negativen Aspekte schon besprochen sind und ich hätte tatsächlich nicht ausführlicher darauf eingehen wollen. Das war für mich herausfordernd. Das ist irgendwie triggernd, das erinnert mich an tägliche Schmerzen. Damit muss ich selbst aufpassen. Also für euch auch, der schwierige Teil ist durchgestanden. Gut, wir sind bei den freudvollen Momenten, die ich angedeutet habe. Wie sehen da bei mir positive Beispiele aus? Wo ist es super, die Dinge intensiv zu empfinden? Zum Beispiel das Gluckern eines langsam fließenden Baches. Es ist ein leicht tiefes Geräusch, wenn dieser Mini-Wasserfall im Bach zum Beispiel so 10 cm wäre, dann gluckert der genau in einer Frequenz runter, die ich total angenehm finde, in so einem eher tiefen Ton. Das ist total eine stille Euphorie und auch da tritt dieser Reiz immer wieder neu auf und in dem Fall ist es dann total positiv. Natürlich, weil dann weniger Reize auf einmal da sind, aber auch, weil dieser ein sehr schöner, stiller Reiz ist. Gemütlicher Reiz. Ähnliche Empfindungen habe ich, wenn ich Basketball spiele, vor allem in einer Halle. Ich spiele gern Basketball, ich werfe gern. Das Dribbeln auf dem Boden, der Rhythmus auf einem passenden Boden ist der Geräusch des Balles, das Geräusch des Dribbelns einfach total cool und total angenehm. Und das immer wieder neu zu hören, ist beruhigend, rhythmisch und auch eine stille Euphorie. Und wenn ich werfe und genau nur das Netz treffe, ist das auch ein sehr cooles Geräusch. Wenn ich mich richtig erinnere, nennen wir es im Basketball oft Swish. Beim Essen gibt es hier auch Beispiele, zum Beispiel Gnocchi, wenn ihr die kennt. Das ist so eine Teigware, die recht weich ist und auf Kartoffelbasis relativ elastisch. Total witzig, wie sich das im Mund anfühlt. Da muss ich ab und zu schmunzeln, wenn ich Gnocchi esse. Ein anderes Beispiel, das bei mir persönlich auftritt, wären Farben, die mich auch intensiv beeinflussen. Wenn ich zum Beispiel neue Ideen brauche, lege ich mir ein paar Neonmarker hin. Und dadurch, dass ich da dann so dieses Neongelb, Grün, Pink und Orange sehe, kommen mir eigentlich sofort neue Ideen und das wie von selbst durchs Ansehen dieser Farben. Ein weiteres Beispiel, wenn ich abends spazieren gehe und Tiere beobachte, wenn ich Rehe sehe, dann beruhigt sich mein ganzer Körper dabei. Es ist nicht nur eine visuelle Freude, es geht dann irgendwie auch kinästhetisch in meinen ganzen Körper über und in meine Stimmung. Es ist sozusagen die Positivversion von der Supermarktkasse, wo genau das Gegenteil passiert, passiert bei den Rehen das positive Gegenteil. Durch denselben inneren Mechanismus in meiner Neurologie. Wir sind für heute schon am Ende der zweiten Sendung angelangt. Ich möchte noch einmal einordnen, worüber ich heute gesprochen habe. Die Intensität und die Andersartigkeit, mit der manche Autistinnen die Welt erleben. Die Art und auch die Intensität ist allerdings von Person zu Person wiederum sehr unterschiedlich unter autistischen Personen. Es ist aber beim Großteil so, dass es Andersartigkeiten bezüglich Sensorik, also Sinneskanälen, und Motorik, also Körperbewegungen und Körperansteuerung gibt. Dass der Körper und das Gehirn hier anders als üblich vertratet sind, ist typisch autistisch. Trotzdem ist meine Perspektive speziell die eines hypersensitiven Autisten. Und es gibt eben auch ganz andere Perspektiven. Eine Frage, die sich beim Hören vielleicht manche gestellt haben, könnte sein, warum ich nicht soziale Herausforderungen als erste Alltagsproblematik erwähnt habe. Die Antwort darauf ist, indirekt habe ich durchaus genau über soziale Herausforderungen gesprochen. Mit diesem Rätsel entlasse ich euch heute also mit einem kleinen Fragezeichen, bedanke mich fürs Zuhören und ende in meinem Stil wieder eher abrupt. Ich darf nochmals daran erinnern, den jeweils ersten Mittwoch eines Monats bin ich um 9 Uhr zu hören. Also bis zum nächsten Mal, wenn ihr gerade Lust habt. Ciao.
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0: Hello.
1: Hallo.
0: Herzlich willkommen, liebe Zuhörerinnen und Zuhörer bei Campus und City Radio und auf das, was ihr schon immer gewartet habt, aus dem Inneren der sozialen Arbeit. Was wird unterrichtet? Was für Aufgaben haben wir zu tun? Ja, an meiner Seite ist wer?
1: Die Viktoria.
0: Hallo Viktoria, super. Ja. Ja, wir haben jetzt wieder eine Stunde gebucht bei unserem Radio und unsere Studierenden sind dann bereit, irgendwas über Feldstudien, glaube ich, zu berichten. Gell?
1: Ganz genau. Und zwar haben sich die Studierenden jeweils in einer Gruppe ein Feld ausgesucht, das sie erforscht haben. Und wir werden uns da heute ein bisschen anhören, wie das abgelaufen ist.
0: Das stelle ich mir jetzt irgendwie schräg vor, ein Feld auszusuchen. Also wahrscheinlich so ein klassisches sozialarbeiterisches Feld, nehme ich an, oder?
1: Nein, eben nicht. Also es ging um ein Feld, das jetzt nicht unbedingt typisch ist für Sie. Und deswegen bin ich auch gespannt, was da so rausgekommen ist.
0: Das heißt, Sie müssen sich ein Feld aussuchen, das nicht sozialarbeiterisch ist. Und was sollen Sie denn da beforschen? Also man kann ja jetzt nicht in einem Semester ein ganzes Feld beforschen. Was?
1: Nein, es ging tatsächlich einfach um so die Erfahrungen, die man wirklich vor Ort macht, um Beobachtungen. Und Sie sollten einfach nur beschreiben, was Sie sehen.
0: Okay, also nicht interpretieren, gell?
1: Nichts interpretieren.
0: Und das scheint mir eine hohe Kunst zu sein, ja.
1: Ja, das glaube ich auch.
0: Was hat das denn letztendlich für eine Bedeutung für Sozialarbeit, wenn man so etwas übt?
1: Naja, es geht darum, einfach die Lebenswelten anderer Personen wahrzunehmen, kennenzulernen und vor allem eben auch die Personen als Expertinnen der eigenen Lebenswelt anzusehen.
0: Und da schauen wir, ob das gelungen ist, gell?
1: Genau.
0: Wir haben Gäste bei uns im Studio, herzlich willkommen. Hallo, und ich übergebe.
1: Gut, hallo, herzlich willkommen. Ich würde euch bitten, dass ihr euch kurz vorstellt, bitte.
2: Ja, hallo, ich bin die Helena.
3: Hallo, ich bin die Marianne.
4: Und ich bin der Patrick.
1: Hallo, welches Feld habt denn ihr erforscht?
3: Würstelstand am Schwedenplatz.
1: Cool, und was waren da so die Erwartungen, mit denen ihr ins Feld gegangen seid?
4: Ich habe ehrlich gesagt gedacht, dass wahrscheinlich viele Leute den Würstelstand besuchen und da auch den ganzen Tag verbringen und sehr viel Alkohol konsumieren.
1: Okay, und was war dann so der Prozess, Helena?
2: Ja, der Prozess war eigentlich so, dass wir drei verschiedene Perspektiven gewählt haben. Einmal in einem Café, einmal beim Eisdiele und einmal auf einer Bank quasi.
1: Okay, das heißt, das waren die Orte, auf die ich hingesetzt habe und beobachtet habt.
2: Genau.
1: Und wie habt ihr euch gefühlt beim Beobachten? Marianne.
3: Also ich habe mich ganz wohl gefühlt. Ich habe ja nicht so Gefühl gehabt, dass ich irgendwie auffällig bin oder dass dann den anderen unangenehm ist. Deswegen, es war spannend.
1: Okay, das heißt, ihr seid gut eingetaucht sozusagen.
3: Also ich zumindest.
1: Verstehe. Und Patrick, was waren so für dich die überraschendsten Ergebnisse oder Erkenntnisse?
4: Eigentlich, dass wir drei immer unterschiedliche Sachen gesehen haben durch die Perspektiven. Und das ist wirklich interessant, weil wir haben sogar teilweise Personen gar nicht gesehen, die anderen gesehen haben. Zum Beispiel, da gab es mal einen Mann in einer grünen Jacke oder eine männlich gelesene Person in einer grünen Jacke. Und die habe ich nicht gesehen und die anderen beiden schon. Und dafür habe ich gesehen, wie der Verkäufer, der männlich gelesene Verkäufer des Würstelstands, mal rausgegangen ist, um aufs Klo zu gehen. Wahrscheinlich als Interpretation eigentlich. Er ist weggegangen mit einem Eimer und ist dann wieder gekommen. So.
1: Ah, okay.
4: Aber das haben die anderen beiden nicht gesehen. Und da haben wir uns auch so gefragt, ob das nicht dann bei polizeilicher Arbeit, also wenn man jetzt Leute einvernimmt, dann muss das ja auch sehr in der Richtung stressig sein, weil doch jeder was anderes sieht und man ist doch sehr überzeugt davon, ich habe diese Person in der grünen Jacke gar nicht gesehen.
1: Wenn, ja. Dahingehend vielleicht auch gut, wenn es eben mehrere Personen sind, die beobachten.
4: Genau.
1: Und was sagt sie, was wird am meisten konsumiert am Würstelstand?
3: Bier,
1: okay. Verstehe. Gibt es sonst noch Besonderheiten, Helena, die euch aufgefallen sind?
2: Ja, für mich war es schon sehr schwierig, einen Fokus zu behalten am Anfang, weil sehr viel passiert ist, viele Passanten auch quasi bei den Würstelstand vorbeigegangen sind und ja, man dann halt teilweise sein Objekt, was man quasi beobachten wollte, gar nicht mehr gesehen hat und dazwischen ist dann wieder was passiert, was man eben gar nicht, das hat man gar nicht mitbekommen quasi.
1: Mhm. Und Patrick, gab es irgendwelche lustigen Momente?
4: Lustige Momente, ja. Also wir haben ja zwei Sessions gehabt, und zwar am Nachmittag ein bisschen lustiger, weil da ist dann der Typ, da ist dann eine Person mit dem E-Scooter gekommen und der war dann eigentlich die ganze Zeit, also ich weiß nicht mehr, was so lustig war, aber der hat uns sehr, glaube ich, kann ich das sagen, also sehr er ist uns sehr aufgefallen, weil er auch den ganzen Tag dann da war. Okay. Also ich habe ja vorhin gesagt, zwei Sessions, er war am Vormittag da und der war dann bei der zweiten Session immer noch da und ja.
1: Okay, also ein Stammgast vielleicht.
4: Genau.
1: Mhm. War schon eine Interpretation.
0: Eine Frage hätte ich an euch noch. Habt ihr sowas feststellen können wie bestimmte Verhaltensweisen, die man anbieten muss oder die man machen sollte, wenn man zu seinem Würstelstand geht? Sind da bestimmte Abläufe, die ganz typisch sind oder wie begrüßen sich die Leute? Oder waren das sehr unterschiedliche Menschen? Vielleicht ein paar Eindrücke.
2: Ja, also es waren sehr viele unterschiedliche Menschen, finde ich. Und wir haben halt beobachtet, dass schon viele Menschen auch anscheinend bekannt dort waren, weil sie sich also wirklich mit Namen und so weiter begrüßt haben. Ja, also das war schon so eine Erkenntnis, dass das wirklich wahrscheinlich Menschen gewesen sind, die öfters dort sind. Aber für uns hat es auch teilweise so gewirkt, dass auch Menschen, die halt nicht dort öfter sind, einfach auch Bekanntschaften dort machen und eben Fremde sich eigentlich dort kennenlernen.
0: Sowas wie diese spezielle Sprache, Eitrige, Bugel, ist euch das auch aufgefallen? Haben das die Leute überhaupt so gesagt oder ist das eher so ein Klischee?
3: Ich glaube, es war schon überwiegend wienerisch. Mhm. Und ich habe da beobachtet, ich glaube, bei zwei Fällen, da so Schulterklopfen. Mhm. Genau, und eben der Mann mit der Rolla, ich glaube, durch ihn sind da die anderen auch in diese Gespräche gekommen. Also der hat es wirklich alle so gebunden. Mhm. Genau. Mhm.
0: Und wie viele Leute sind da jetzt zum Würstelstand in der Regel gewesen? Oder welche Uhrzeit wart ihr dort?
4: Zum Mittag und dann am späten Nachmittag nochmal. Und okay. Es war zum Mittag so, dass es geregnet hat. Das heißt, es waren weniger Leute, glaube ich, wegen dem schon. Mhm. Der hat ja reingerufen in das Haus, in das Würstelstand reingerufen. Hey Pferdl, bist du auch schon wieder da? Also ja.
0: Mhm. Letzte Frage von meiner Seite. Wie ist es mit dem Interpretieren gegangen? War das ein Thema?
3: Weil es war ein Moment, wo da ein älterer Herr gestanden ist mit grauen Haaren und ich bin ganz nah zu ihm gesessen und ich habe bemerkt, dass da seine Kleidung schmutzig war, seine Haare waren nicht in Ordnung und wo er einfach bei mir vorbeigegangen ist, habe ich einen Geruch mitbekommen und ich bin davon ausgegangen, dass da eine obdachlose Person ist, was die anderen eigentlich nicht mitbekommen haben oder nicht so wahrgenommen haben.
0: Ja, super, Viktoria, oder?
1: Das ist ja, danke
0: coole
1: schön
0: Sache, gell?
1: Für die coolen Eindrücke.
0: Gell? Und ihr habt es schon abgeschlossen, schon fertig. Gell? Super. Ja, herzlichen Dank, dass ihr bei uns zu Gast wart. Ja, ihr habt auch einen Liedwunsch, gell? Schau mal, wir verraten Ihnen den Liedwunsch erst später.
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0: Hallo und herzlich willkommen beim Campus und City Radio 94.4. Mein Name ist Victoria und ich bin heute hier mit einer Gruppe Studierender der sozialen Arbeit. Und die haben sich kürzlich mit dem Thema Feldstudie auseinandergesetzt und sind dabei in Felder gegangen, die jetzt nicht unbedingt ihrer eigenen Lebensrealität entsprechen. Und wir hören uns heute an, was sie so zu sagen haben. Und ich fange gleich einmal an mit einer Vorstellungsrunde.
1: Wunderschönen guten Tag, ich bin der Amar.
2: Und ich bin der Sebastian.
0: Hallo, herzlich willkommen. Mit welchem Thema oder mit welchem Feld habt ihr euch dann auseinandergesetzt?
1: Also wir haben uns entschieden, wir waren im Rahmen der International Week in einer anderen Lehrveranstaltung, waren wir in Prag, haben 4 NGOs interviewt und haben uns gedacht, wieso nicht gleich dort auch die Feldstudie machen. Also haben wir uns in eine innerstädtische Bar begeben und haben dort unsere Beobachtungen gemacht.
0: Ah, und ist das so weit abseits eurer Lebensrealität?
1: Nicht ganz, aber wir haben uns gedacht, um sich genug zu separieren, so quasi ist es wenigstens nicht in unserem quasi Stammlokal gewesen, also auch im Ausland. Aber genau, war überraschend klar. Ähnlich wie gewohnte Sachen, die man aus Wien kennt.
0: Okay. Und Sebastian, mit welchen Erwartungen seid ihr so reingegangen?
2: Wir haben vorab schon uns überlegt, es könnte interessant sein, weil wir ja in Prag oder niemand von uns spricht Tschechisch und das war schon auch ein Hintergrund, dass wir eben die Feldstudie in einer Bar in Prag eben gemacht haben. Das war so der Prozess vorab. Wir haben uns dann auch überlegt, ist das überhaupt möglich, dass wir dann mit Laptops in einer Bar sitzen, sind dann genau, während wir dort waren, haben wir das natürlich abgeklärt mit den Mitarbeiterinnen und es war vor allem, glaube ich, das Setting einfach interessant für uns.
0: Okay, und wie haben die Mitarbeitenden dort reagiert auf eure Anfrage?
2: Ich glaube, sie haben uns vielleicht gar nicht verstanden, was wir vorhaben, aber wir wollten ihnen auch natürlich nicht sagen, dass wir jetzt eine Feldstudie machen und dass wir sie oder auch einfach den Bereich beobachten. Haben halt nur einfach gefragt, ob's passt, wenn wir da 4 Laptops dabei haben und ein bisschen arbeiten nebenbei.
0: Alles klar. Und was habt ihr so beobachtet? Was ist rausgekommen?
1: Ich kann auch gerne einen kleinen Auszug aus der Feldstudie vorlesen. Also das ist der beginnende Absatz, wenn ihr wollt. Ich sitze mit 3 Kolleginnen an einem hohen Tisch. Neben jeder Person steht ein kaltes Getränk. 2 ältere Herren sehen ein Fußballspiel und trinken ebenfalls aus Gläsern. Der Inhalt eines Glases wirkt trüber als der des anderen. 4 Angestellte arbeiten gleichzeitig in der Bar. Eine Person putzt Tische, eine wäscht Gläser ab, eine räumt Geschirr ein und wischt den Boden und blickt dabei wiederholt durch den Raum. Aus den Lautsprechern läuft ein moderner House-Remix eines bekannten Bob Marley-Lieds. Während eines Fußballspiels jubeln die beiden Herren bei einem gefallenen Tor laut auf. Das ist ein kleiner Ausschnitt so.
0: Okay.
1: War auf jeden Fall für mich so sehr interessant, mal distanziert dabei zu sein und einfach nur zu beobachten, wertfrei und dich beschreibend eben, wie erwähnt. Das war eine tolle Erfahrung für mich.
0: Ja. Sehr cool. Und Sebastian, wie ist dir gegangen? Kannst du irgendwas sagen zur Atmosphäre im Lokal? Ist es schwer, das zu beschreiben, ohne zu interpretieren?
2: Aus meiner Sicht war es für mich leicht, weil ich habe den Blick nicht direkt ins Lokal gehabt, sondern zum Eingang und vor allem auch auf eine weiblich gelesene Mitarbeiterin und habe den Großteil meiner Feldstudie damit verbracht, zu beschreiben, was diese Mitarbeiterin Sandwiches vorbereitet, dass sie abwäscht, dass sie nebenbei isst. Und kann ich gleich den besonderen Moment für mich hervorheben, das wäre der, dass mir aufgefallen ist, dass diese Mitarbeiterin durchgehend gearbeitet hat, nebenbei gegessen hat, eigentlich kaum Pausen gemacht hat, während die anderen MitarbeiterInnen, die ich gesehen habe, schon auch mehr Freizeit gehabt haben.
0: Okay, also das war das Arbeitstier in der Runde.
2: Genau, ja.
0: Alles klar. Was sind für dich so die besonderen Momente?
1: Was mir besonders hängen geblieben ist, ich glaube ich, es hat so ausgesehen, als wäre das der Chef der Bar. Also die haben alle so quasi Hoodies angehabt mit dem Logo der Bar. Und einer von denen hat sich eigentlich quasi dem Rausch hingegeben, kann man sagen. So. Also der ist einfach immer nur kurz zum Tresen, hat einen kurzen geholt oder ein Bier, hat sich zum Fußballspiel gesetzt und diverse Handgesten mit einem Kollegen von ihm gemacht und hat komplett das Spiel nur verfolgt. Und der Tisch, an dem sie gesessen sind, hat sich die ganze Zeit gefüllt und es ist gegen Ende richtig packed gewesen. So.
0: Das klingt nach Chef, ja.
1: Ja, ich glaube auch.
0: Sebastian, wie ist es euch gegangen mit der Sprachbarriere? Hat das einen Unterschied gemacht?
2: Da wir beobachtet haben, war es meiner Meinung nach leichter auch teilweise die Beobachtung zu machen, weil ich dann geschrieben habe, ich höre was im Hintergrund und habe dann geschrieben, genau, männliche Stimme hinter mir spricht in einer slawischen Sprache, weil ich natürlich auch nicht gewusst habe, ist es jetzt Tschechisch, ich kann ein bisschen Russisch, habe gewusst, okay, Russisch ist es nicht, habe dann geschrieben, okay, slawisch wird sein. Von dem her war für mich dann irgendwie die Perspektive größer, ich weiß nicht, also breiter, weil ich einfach auch dann Ressourcen gehabt habe, andere Dinge noch zu beobachten. Und ich glaube, also wenn ich mir jetzt vorstelle, in einer Bar in Wien, dann würde ich dann mithören und würde vielleicht verstehen, was die Leute hinter mir reden. Das könnte für mich ablenkend sein in der Beobachtung, genau auf, in dem Fall auf die Mitarbeiterin, die ich meistens beobachtet habe.
0: Verstehe, okay. Das heißt, es kann sogar eigentlich jetzt für eine reine Beobachtung von Vorteil sein, wenn man die Sprache nicht versteht.
2: Genau, das ist, so ist es mir ergangen.
1: Ich glaube, das war ein großer Grund auch, warum wir das eine Bar im Ausland gewählt haben, weil wir quasi rein objektiv nur beobachten wollten und nicht in Gespräche verfallen, quasi so Mindset. Ja.
3: Ich habe nur eine Frage an euch. Ich finde es sehr spannend, ein Lokal in einem anderen Land festzustellen. Habt ihr euch auch eure Positionen verändert während der Beobachtung?
1: Also wir waren 4 Personen an einem Tisch und 2 Personen haben in das Barinnere gesehen und 2 nach außen hin quasi. Also es war wirklich jeder Winkel abgedeckt eigentlich von unserer Beobachtung. Okay. Und die werden wir dann in der Feldstudie zusammenfließen lassen.
3: Ja, sehr gut. Ja, ich bin beeindruckt, was soll ich sagen? Bevor ich die Feldstudie noch gelesen habe, habe ich hier eine Top-Performance jetzt.
0: Ich glaube, das wird ein Einser.
3: Hast du den Eindruck?
0: Ich habe den Eindruck, ja.
3: Du darfst nicht zu schnell interpretieren. Es wird hart für mich. Ja, liebe Zuhörerinnen und Zuhörer, damit ihr mitbekommt, was so in dem Inneren der sozialen Arbeit denn abläuft, wie wir das anpacken und wie wir versuchen, eine Position aufzubauen, die so diese forschende Grundhaltung eigentlich zeigen würde. Ja, das brauchen wir im Sinne der Distanzierung, auch mit Einzelpersonen dann zu arbeiten, immer wieder in diesen Kontext der Beobachtung zu gehen und nicht gleich zu interpretieren, was uns heute evolutionär letztendlich auferlegt ist. Sofort ist der Säbelzahntiger da oder ist er nicht, wenn ich das Rascheln höre. Das hat uns das Überleben gesichert und jetzt brauchen wir aber ein bisschen ein anderes Werkzeug noch dazu und deswegen machen wir das. Sollen wir weitermachen mit Musik?
0: Gerne. Ihr habt ja auch einen Liedwunsch mitgebracht.
3: Genau, wir sagen ihn nicht.
0: Nein, weil, ist eine Überraschung, genau. Aber passend zur Feldstudie, würde ich sagen.
3: Genau. Herzlichen Dank fürs Dasein. Danke sehr.
2: Dankeschön.

0: Hallo und herzlich willkommen beim Campus und City Radio 94.4.
1: Viktoria und Alois hier an den Turntables.
0: Ganz genau. Und mit uns im Studio ist eine Gruppe Studierender der sozialen Arbeit.
1: Welches Semester?
0: Zweites Semester. Ganz genau, also nicht ganz neu, aber schon noch eher am Anfang. Und die haben uns heute was mitgebracht.
1: Mhm. Wahrscheinlich wieder Feldstudien, gell?
0: Vermutlich, ja.
1: Dritte Gruppe, glaube ich, gell?
0: Ganz
1: genau. Was noch speziell ist bei dieser Gruppe, gell? Die sind ja nicht Vollzeit, die sind nicht berufsbegleitend, sondern ihr seid was?
0: Dual, das ist eine duale Gruppe, das heißt, es verbindet so ein wenig die Theorie-Ausbildung auf der USTP und das Praktische am Arbeitsplatz.
1: Also sowas wie Lehre, könnte man fast sagen. Also jetzt natürlich, Entschuldigung.
0: Universitäre Lehre.
1: Universitäre Lehre, okay, ich habe es verstanden. Gut, okay.
0: Genau, und zwar, wir haben heute bei uns im Studio die...
2: Die Gaia.
3: Miriam.
4: Und mein Name ist Sarah.
0: Und womit habt ihr euch als Gruppe beschäftigt in eurer Feldstudie?
3: Wir waren in einem freikirchlichen Gottesdienst letzten Sonntag.
0: Okay, wow. Und was waren da so die Erwartungen, Gaia, bevor ihr dorthin gegangen seid?
2: Ich hatte ehrlich keine Erwartung, weil ich mit Religion gar nichts zu tun habe. Aber es war überraschend, dass so viele Menschen dort waren.
0: Mhm. Verstehe. Und Sarah, wie war so der Prozess dort? Also vom Ablauf her?
4: Genau, also wir sind zuerst als nervöse Gruppe davor gestanden und haben uns gefragt, was uns da erwartet. Wurden gleich am Anfang begrüßt von einer Dame, die uns dann gleich in die heiligen Hallen sozusagen nach unten geführt hat und hat uns dann weitergereicht an den Pastor, an eine Jugendgruppe. Also wir wurden eingehend begrüßt am Anfang schon, bis wir dann einen Platz gefunden haben und sind dann gleich mal mit ein paar Songs gestartet. Es gab eine Band, vor allem weil dieser der Gottesdienst auch als lebendig und modern angepriesen wurde und etwas lauter und wilder, wenn man das so sagen darf. Und wurde dann eben gleich mit Songs gestartet, bevor es die Predigt dann kam.
0: Und was waren das so für Songs, Miriam?
3: Ja, ich fand es spannend, weil es war ziemlich Club-ähnlich, wie eine Diskothek eigentlich. Es gab auch Lichttechnik und dann kamen sie, es waren 5 Personen mit Piano, Gitarren und 3 Sängerinnen. Und es war so christlicher Pop, Rock, aber ziemlich dynamisch und tanzbar auf jeden Fall. Mhm. Auf der Leinwand gab es dann wie Karaoke, dass alle mitsingen konnten. Es hat schon Stimmung gemacht, oder?
0: Mhm. Ja. Und Gaia, was könnt ihr so sagen über die Leute, die dort waren?
2: Die waren alle sehr freundlich und wir haben auch einen Gutschein für ein Kaffee gekriegt, weil in der Kirche so gibt es ein Kaffee.
0: Mhm, alles klar. Also gleich beschenkt worden.
2: Genau.
0: Sarah, was waren für dich so die Besonderheiten oder Überraschungen an dem Ganzen?
4: Überraschungen, also ich bin schon mit einer gewissen Erwartungshaltung reingegangen, da ich mich schon etwas für sektenähnliche Strukturen interessiere, ohne ihnen unterstellen zu wollen, dass sie eine sind. Aber was man dort auch sehr stark gemerkt hat, ist, dass es sehr stark auf Gemeinschaft aufbaut. Also dass man gleich hineingeholt wird, gleich begrüßt wird

0: und da einfach ein sehr starker Fokus darauf liegt, dass man das gemeinschaftlich gestaltet. Und das finde ich, also abgesehen jetzt von den Inhalten, die jetzt vielleicht auch rübergebracht wurden, finde ich schon bemerkenswert, wenn ein Verein oder eine Gemeinschaft das auch zusammen, also den Zusammenhalt sehr stark hochhält.
1: Mhm. Und wurdet ihr bekehrt?
2: Noch nicht ganz, aber wir wurden auch eingeladen, wiederzukommen. Es gibt nämlich auch Jugendgruppen und Frauengruppen und alles Mögliche. Wer weiß, was noch kommt.
1: Okay, also nächste Woche Ladies Night.
2: Ja.
3: Gut. Gibt es sonst noch Überraschungen? Was könnt ihr sagen zum Pastor zum Beispiel?
2: Wow, der war ein ganz spezieller Typ. Der war richtig so lässig und ganz, ganz anders, als ich es gewohnt bin aus der Kindheit von den katholischen Priestern. Der war, kam in einem Superman-Shirt und er wurde angekündigt mit einer PowerPoint-Präsentation. Es wurde auch viel über seine Imperfektion gesprochen, dass er so menschlich und nahbar ist, und er hat auch sehr viel Schmäh geführt. Und ja, ist...
4: Spannend, das ist richtig interessant jetzt. Ja, Victoria, du warst ja auch in diesem Team dabei, gell?
0: Ganz genau, ja. Ich war auch in der Gruppe.
4: Ja. Was ist dir so aufgefallen oder was war für dich so das Überraschendste oder das Unerwartetste?
0: Ja, ich war primär ein bisschen überfordert tatsächlich von den vielen Händen, die wir schütteln mussten. Also weil eben, wie es die Sarah schon angesprochen hat, wir sind da wirklich weitergereicht worden von einer Person zur nächsten und viele Namen, die ich mir leider alle nicht gemerkt habe. Weil ich auch darauf nicht vorbereitet war, muss ich sagen.
4: Und Sie haben gleich erkannt, dass ihr neu seid?
0: Ja, ja, die haben uns direkt beim Eingang gefragt.
4: Ah.
0: Und dann waren wir sozusagen gleich im Fokus und sehr präsent da drinnen, würde ich sagen. Ja, aber ich kann mich eigentlich nur dem Gesagten anschließen. Ich finde, was mich wirklich überrascht hat, war, dass es so ein verschieden, also es war so eine vielfältige Gruppe eigentlich, alterstechnisch, auch wenn man jetzt will, hinsichtlich Kleidungsstilen auftreten und so weiter. Und das fand ich irgendwie spannend und dass sie eben trotzdem sehr gemeinschaftlich gewirkt haben. Also ich bin selbst gar nicht religiös, aber ich kann jetzt ein bisschen besser nachvollziehen, warum man religiös ist in so einer Gemeinschaft. Ja.
4: Ich finde es ja super, dass ihr so ein Feld auch ausgewählt habt. War das einfach in der Auswahl oder hat es hier mehrere Optionen gegeben?
0: Wir haben uns mehrere solcher Freikirchen angesehen, vor allem wir haben die terminliche Abstimmung, da gibt es ja mehr als eine in Wien. Also es war von Anfang an hoch im Kurs, dass wir das machen wollen, weil es doch sehr abseits unserer Lebensrealität ist.
4: Normalerweise kommt man ja zu sowas nicht, wenn man nicht irgendeine Einladung oder irgendwen kennen würde. Ja, ein spannendes Feld, gell? Wie war es mit Interpretieren, wenn ich noch fragen darf zum Schluss? Gaia, bitte.
5: Es war für mich schwer, keine Interpretationen zu machen, weil viele Sachen gegen meine Werte waren. Aber irgendwie haben wir das geschafft.
4: Super. Ist auch eine Einser wahrscheinlich, oder?
0: Ah, definitiv. Also ich würde sagen, das ist 1 plus.
4: Das ist 1 plus sogar. Okay, die Victoria legt sich natürlich ins Zeug für ihr Team auch.
0: Ganz genau.
4: Ich würde noch stundenlang weiterfragen wollen, wenn nicht draußen so hungrige Menschen sitzen würden, die auch gerne ihre Feldstudie berichten würden.
0: Genau, wir müssen ein bisschen
4: abfahren. Auf die Zeit schauen. Ja? Genau. Auch ihr habt euch einen Liedwunsch ausgewählt. Wir verraten wieder nicht, was ihr euch gewählt habt, damit wir das gut hinbekommen. Schalten wir mal um.

0: Hallo Leute.
1: Hallo und herzlich willkommen zurück. Mein Name ist Victoria. Wir sind hier beim Campus und City Radio 94.4 mit einer Gruppe Studierender. Und auch die haben sich mit einer Feldstudie beschäftigt. Und ja, stellt euch gerne mal vor.
2: Ich bin die Kathi.
3: Ich bin die Corinna.
4: Ich bin die Bella.
1: Alles klar. Und an welchem Punkt eurer Feldstudie seid ihr gerade? Erzählt's mal, Kathi.
2: Wir sind aktuell noch in der Planung der Feldstudie, weil wir diese im Zuge unserer Studienreise Ende Mai in Bratislava machen werden.
1: Okay. Corinna, gibt es schon Ideen, was der Ort der Feldstudie sein könnte, was ihr euch anschauen wollt?
3: Also die Überlegung ist, dass wir in einen Pub gehen, um einfach zu schauen, wie Menschen sich in ihrer Lebenswelt verhalten, aufhalten, was sie tun, weil für jeden das ja ein bisschen anders ist.
1: Mhm. Bella, was sind so Erwartungen? Was könnt ihr euch vorstellen, wird passieren?
4: Ja, ich denke, dass dadurch, dass wir ja alle nicht die Sprache können, dass das vielleicht bei der Beobachtung etwas erleichtert, dass wirklich der Fokus auf das Visuelle ist, dass es Unterschiede gibt, obwohl es ja nur 2 Stunden entfernt ist von uns, dass es dann Unterschiede gibt in die Interaktionen der Menschen, wo es aber auch die sprachliche Melodie, wie die wirkt auf uns, ob das irgendeinen Einfluss hat, auf was für Falschinterpretationen von unserer Seite dann ergibt bezüglich Interaktionen der Menschen. Ja, wie auch, wie das gestaltet wird, wie ein Erleben einer Freizeit, wie das Publikum dort ist, wie sich Männer und Frauen miteinander verhalten, ob es da Unterschiede gibt.
1: Mhm. Generell wahrscheinlich, wie die Leute im Pub zusammengesetzt sind, was da für Personen ein- und ausgehen, verstehe. Und gibt es einen Plan B, falls das mit dem Pub nicht klappt? Habt ihr Ideen?
2: Dann werden wir sehr spontan wahrscheinlich in Bratislava uns eine Begegnungszone aussuchen und dort einfach unsere Feldstudie durchführen.
1: Okay. Und wenn ich nur so als Beisatz fragen darf, was macht ihr bei der Studienreise in Bratislava?
3: Also wie die Kollegen vor uns ja schon erzählt haben, müssen wir im Rahmen der International Week im Ausland NGOs anschauen, kennenlernen, und diese Chance haben natürlich auch wir. Und deswegen haben wir uns für Bratislava entschieden und im Zuge dessen auch die Idee gehabt, wie die Kollegen zuvor, das gleich dort zu machen.
1: Okay, also es geht auch darum, einfach eine internationale Perspektive auf soziale Arbeit kennenzulernen. Und ihr werdet das im Pub machen, unter anderem.
3: Das wäre der Plan.
0: Ich finde das ja total pragmatisch, ne? Kann man 2 Fliegen mit einem Schlag, man muss ins Ausland, man soll ins Ausland, man kombiniert das gleich mit 3 verschiedenen Abgaben, also finde ich professionell.
1: Clever, wirklich, sehr clever.
0: Okay. Die Frage ist, wenn man jetzt in einem Pub sitzt irgendwie und beobachtet, dann kann man wahrscheinlich gar nicht so genießen, wie wenn man als Tourist oder als Studentin nur drinnen sitzt.
1: Ja, ja, das stelle ich mir auch schwierig vor, dass man dann sich nicht so sehr auf das eigene Getränk konzentriert.
0: Ja, sondern messt die Füllstände und solche Sachen. Ja, genau. Ja. Denkt ihr daran, möglicherweise öfters ins Feld zu gehen, also dieses Pub mehrmals zu besuchen oder nur einmal?
4: Geplant ist einmal.
0: Geplant ist einmal, ja.
4: Aber so richtig beschlossen haben wir das noch
0: nicht. Ja, ja. Ist ja noch Zeit, oder? Abgabe ist, glaube ich, 30. Juni oder so. Ja. Geht sich alles aus, oder? Kann man das mit ChatGPT auch machen?
1: Ja, ich denke schon. Okay. Mit dem richtigen Prompt.
0: Mit dem richtigen Prompt, gell. Ja, okay. Ich habe gestern gehört, ChatGPT ist überbewertet, gerade
1: das
0: in der Sozialarbeit.
1: Ja.
0: Irgendwie jeder Lehrer glaubt, ach, die machen das alles nur mehr mit ChatGPT, und dann stimmt das gar nicht. Ne?
1: Na, aber weil halt andere KI-Systeme verwendet werden.
0: Ah, okay, gut, alles muss ich auch nicht wissen.
1: Jo. Spaß, natürlich.
0: Sollen wir euch noch was fragen? Gibt es noch etwas, was ihr beantworten könnt, wollt?
3: Ich glaube, die interessante Frage wäre jetzt vielleicht nur, die Viktoria macht das ja heute auch das erste Mal. Wie geht's dir denn mit dem Ganzen?
1: Danke, dass auch mich wer fragt. Na, ganz gut eigentlich. Also aufregend, coole Erfahrung, aber ich könnte mich tatsächlich dran gewöhnen.
3: Okay. Wir haben auch gesagt, du hast die richtige Radiostimme, also da werden alle zustimmen.
0: Mhm.
1: Das freut mich, Dankeschön.
0: Ja, man soll den Tag nicht vor den Abend loben. Stimmt. Wir haben ja noch ein Team. Danke für dieses Feedback. Ich bin auch derselben Überzeugung. Ihr habt euch ein Lied gewünscht. Wir sagen wieder nicht, welches Lied es war. Wir haben es zuerst geschafft mit Bob Marley, der wirklich dann jetzt gekommen ist mit einer Variante. Wir verraten das Lied erst im Anschluss. Herzlichen Dank, dass ihr da wart. Danke vielmals.
1: Dankeschön.
3: Danke.

0: Hallo und herzlich willkommen zurück im Campus und City Radio 94.4. Mein Name ist Victoria und ich bin wieder mit einer Gruppe Studierender der sozialen Arbeit hier im Studio. Und ich würde euch bitten, dass ihr euch einmal vorstellt.
1: Ich heiße Irina.
2: Ja, hallo, ich bin die Caro.
3: Und ich bin die Petra.
0: Und ihr habt auch digital wen mit, sehe ich. Wer ist das?
4: Ich bin die Nicole.
0: Hallo Nicole, hi. Ihr habt die Feldstudie noch bevorstehen, soweit ich das gehört habe. Caro, was ist denn so euer Plan?
2: Wir haben vor, am Spielplatz zu gehen, in dem 15. Bezirk, weil wir glauben, dass gerade Alltägliches oft zu wenig Aufmerksamkeit bekommt.
0: Okay, 15. Wiener Gemeindebezirk. Warum, Petra?
1: Weil der für uns einfach für mich neu ist und gerade in Wien viele Kulturen zusammenkommen und dadurch für mich und auch für den Rest einfach schon interessant ist, dort zu beobachten.
0: Mhm. Und Irina, was hast du für Erwartungen jetzt im Vorhinein?
5: Also für mich wird interessant, wer auf den Spielplatz, wie viele Kinder sich befinden auf Spielplatz, wie alt sind die überhaupt, also und Generationen, also von klein bis alt. Mhm. Das ist voll spannend für mich.
0: Mhm. Was sind deine Erwartungen, Caro?
2: Ich bin jetzt schon sehr gespannt auf die Geschlechterrollen der Kinder und vor allem aber auch, wie jetzt der Zuspruch ist. Also wenn man jetzt sich überlegt, Kinder laufen am Spielplatz immer rum, zu wem laufen sie als Erster? Gehen sie zum Papa, gehen sie zur Mama? Wer ist die betreuende Person dahinter, wenn sie was brauchen? Und aber auch, wie lösen Kinder eigentlich Konflikte untereinander, wenn Erwachsene nicht Teil dessen sind?
0: Mhm. Und könnt ihr euch vorstellen, dass es da vielleicht auch Herausforderungen gibt, gerade wenn es um das Thema Interpretation geht?
1: Ich glaube, weniger Interpretation, sondern dass man nicht mit Vorurteilen schon hingeht, das glaube ich. Weil ich glaube, gerade Spielplatz, wir sind vier Frauen, es werden viele Frauen dort sein und darum bin ich jetzt einfach so gespannt und deswegen ist finde ich den Spielplatz wirklich interessant, wie viele Männer in Begleitung werden wir überhaupt sehen? Wo gehen die, ich weiß, die Caro schon gesagt hat, wo gehen die Kinder hin, wenn sie jemanden brauchen? Weil ich schon glaube, dass das ja trotzdem großteils Frauen übernehmen und deswegen finde ich den Spielplatz einfach gut zu beobachten.
0: Absolut, da werdet ihr sicher einiges sehen. Weil ihr vorhin auch angesprochen habt, Konflikte. Wie macht man das eigentlich als forschende Person, wenn man jetzt zum Beispiel eine Spielplatzkeilerei mitbekommt?
1: Das ist aber eine sehr interessante und spannende Frage. Ich bin gleich überfordert.
0: Gemeine Frage.
1: Ich bin Mama. Als Mama, es wird, glaube ich, ich muss mich zurückhalten, weil ich möchte gerne immer die Kinder schützen. Und da sind wir als Beobachterrolle, glaube ich, muss ich neutral sein und dabei bleiben.
0: Und hoffentlich sind die Kinder auch nicht ohne Betreuungspersonen dort.
1: Natürlich.
0: Und man muss sich nicht drum kümmern, ja.
1: Stimmt.
0: Gibt es irgendwelche Wünsche, die ihr habt für die Feldstudie? Also irgendwas, was ihr euch vielleicht im Positiven erwartet, Petra?
1: Wünsche im Positiven, dass viele Kinder vor Ort sind und der Spielplatz nicht leer ist, das wünsche ich mir. Und einfach schon ein bisschen herauszufinden, was interessiert die Kinder? Sind sie mehr bei einem Spielgerät oder teilt es sich gut auf? Wie werden trotzdem auch Konflikte gelöst? Oder wie ist es mit Vordrängen, warten müssen? Wie tun jüngere Kinder mit älteren und umgekehrt?
0: Mhm.
1: Genau.
0: Ich könnte mir vorstellen, dass das am Spielplatz ziemlich komplex ist, weil eben du sprichst jetzt von den Kindern, da geht es eher um die betreuenden Personen. Habt ihr vor, dass ihr euch das aufteilt, wer quasi welchen Fokus übernimmt, Irina?
5: Ja, wir haben über das kurz besprochen. Ich glaube, wir werden die Rollen aufteilen, wer was beobachtet und dann zusammensetzen und über den Reden, über den Forschungsfeld.
6: Wir haben da noch jemand zugeschaltet, das ist die Nicole, gell? Sie möchte zwar nichts sagen, aber wir müssen sie einfach fragen, weil wir den technischen Aufwand schon so weit gebracht haben, dass wir dich auch als Teams-Mitglied begrüßen dürfen. Hallo Nicole, du bist auch Teil des Teams.
7: Ja.
6: Und freust du dich schon auf die Feldstudie?
7: Na, ich freue mich auf die Feldstudie, weil wir haben ja vorher auch schon darüber gesprochen, dass es spannend ist, dass in unserer Gruppe sind drei Mütter und ich bin keine Mama und ich glaube, dass es ganz spannend ist, die unterschiedlichen Perspektiven, auf was konzentriert sich jeder und wie sind auch die unterschiedlichen Beobachtungen dadurch.
6: Genau, und Unterschiede sind Informationen, jetzt relativ wertfrei gesprochen, finde ich eine sehr elegante Kombination.
7: Ja, genau.
6: Ja. Wenn die drei Mütter dann losstürmen und sagen, das geht nicht, du kannst ihn nicht schlagen oder so. Und du sagst, wieso, ist ja alles eine Feldbeobachtung und so. Ja.
7: Genau.
6: Im 15. Bezirk, habe ich das richtig verstanden? Wird das gemacht? Sehr gut, ja. Habt ihr schon einen Termin auch angedacht, wann es soweit sein wird?
7: Ja, das steht, das ist der Samstag, also Wochenende, Samstag. Wo wir auch hoffen, da ist der Spielplatz gut im Betrieb, Ende Mai wird das stattfinden.
6: Ich hoffe natürlich auf viel Regen, gell? Also wenn man dann am Spielplatz ist und es regnet, ist das wahrscheinlich auch wieder eine andere Situation, deswegen kann man es ja nicht interpretieren, dass man sagen, es ist genau das auf diesem Spielplatz. Jo. Hast du noch eine Frage an die Nicole?
0: Nein, eigentlich nicht. Ich glaube, ich bin schon ganz gut informiert und ich wünsche euch auf jeden Fall einen sonnigen Spielplatztag mit vielen Kindern.
6: Genau. Die Kollegin insistiert natürlich auch wieder auf ein sehr gut jetzt diese Arbeit. Also da
0: ist eine
6: große Fürsprecherin. Wahrscheinlich wird nichts anderes rauskommen.
0: Das sehe ich im Vorhinein schon, ja.
6: Ja. Okay. Gut, Nicole, danke, dass du da warst. Danke vielmals. Eine Frage. Okay. Gut, wir sollten Schluss machen, gell? Oder nein, die Margit Wolfsberger kommt zu uns. Super, Margit, danke, dass du uns auch besäßt. Wir sind beim letzten Team. Margit, hast du uns zugehört?
8: Ich habe ziemlich viel zugehört, ja.
6: Hast du den Eindruck bekommen, was wir hier in der sozialen Arbeit so leisten und so tun?
8: Absolut. Und ich fand jetzt gerade diese Spielplatz-Sache auch sehr interessant, muss ich sagen. Gell. Also wo man überall forschen kann, ist toll, ne? Gell. Eigentlich, gell?
6: Und du als Kulturanthropologin, glaube ich, im weitesten Sinne?
8: Alles ist interessant, gell?
6: Genau. Ja.
8: Nichts Menschliches ist mir fremd.
6: Ja, okay. Super. Herzlichen Dank,
8: dass
6: wir die
8: Möglichkeit haben. Aber danke, dass ihr da wart und das mit uns geteilt habt.
6: Genau. Super, danke. Dann haben wir auch ein Lied gewählt, Sportfreunde Stiller. Ich traue es mir jetzt sagen, noch einen herzlichen Dank, liebe Veronika, für dieses Teamplay. Danke für unsere Fotografin im Hintergrund, die ihr nicht gesehen habt. Danke an dieses Team. Und ja, es wird weitergehen. Wir werden heute am Nachmittag, glaube ich, um 15 Uhr wieder mit einer anderen Gruppe, also der Gruppe mit der Gruppe V werden wir weiterarbeiten und morgen gibt es noch einmal die VZ als krönenden Abschluss. Ich bedanke mich recht herzlich und ein Wiederhören.

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1: Herzlich willkommen beim Campus Talk. Das ist heute ein ganz besonderer Campus Talk. Mein Name ist Margit Wolfsberger. Ich bin nicht besonders, aber meine beiden Gäste. Ich begrüße ganz herzlich Aisha und Chaza. Hallo.
2: Hallo.
3: Hallo.
1: Ihr seid deswegen ein bisschen besonders für uns, für mich, für den Campus Talk, weil ihr relativ jung seid, nämlich 17 und 18. Ich habe da normalerweise in dieser Sendung schon ein bisschen ältere Personen. Aber ich denke, ihr habt genauso was Interessantes zu erzählen. Ihr macht ja bei uns gerade die berufspraktischen Tage. Da können wir etwas drüber sprechen. Aber bevor wir das machen, würde ich natürlich gerne ein bisschen was über eure Schule wissen, von der ihr kommt. Ihr seid ja noch in der Schule. In der 7. Klasse, richtig?
2: Ja. Genau.
1: Ja. Wer mag kurz sagen, in welcher Schule ihr seid?
4: Also wir gehen in die BAG Orge 15 in Wien. Das ist eine Schule mit mehreren Schwerpunkten und wir haben den Schwerpunkt Medien.
1: Mhm. Aber ich glaube, man sagt Henriettenplatz, oder?
4: Ja.
1: Ich glaube, da könnte man es besser, gell? Weil das sind immer diese Kürzel.
4: Ja, es heißt Henriettenplatz 6.
1: Genau. Und euer Schwerpunkt hat auch einen besonderen Namen, oder?
4: Ja, also es heißt Media High School.
1: Media High School, ha? Hm, das klingt schon ganz gut, gell? Mhm. was tut sie denn in der Media High School?
2: Wir machen eigentlich sehr viele verschiedene Sachen. Wir haben einen Trickfilm gemacht. Wir hatten auch schon ein paar Sendungen, also für uns. Und ja, also wir haben schon viel Erfahrung mit Medien.
1: Genau, aber kannst du sagen, in welcher Klasse habt ihr das begonnen? Ist das gleich ab der 5. oder erst jetzt?
2: Eigentlich schon, also in fünfter Klasse fangen wir schon damit an, aber natürlich nicht wie jetzt. Jetzt ist es ein bisschen komplizierter, ein bisschen schwieriger, aber ja, wir fangen schon 5. Klasse an.
1: Mit kleineren Projekten oder
2: genau, genau, ja.
1: Gut, und was sind so die Dinge, die ihr da lernst?
2: Über Werbung lernen wir sehr, sehr viel, also die Werbungarten zum Beispiel, Fotografie und natürlich auch über Radio haben wir auch viel gelernt.
1: Und Zeitungen auch, Print?
4: Ja, wir haben in der 5. Klasse sehr viel über Print gelernt und Zeitungen, Journalismus und so weiter.
1: Ja, gibt es bei euch eigentlich auch sowas wie eine SchülerInnen-Zeitung?
4: Ja, gibt es. Die heißt auch
2: Henry Times.
4: Henry Times, ja.
1: Wie?
4: Die Henry Times.
1: Henry Times?
2: Ja.
1: Von Henriettenplatz oder was?
2: Ja. Genau.
1: Ah, okay. Und was steht da drinnen? Weiß das wer?
2: Zum Beispiel, wenn wir ein Kulturfest haben, wenn wir Winterfest haben, das alles steht in Zeitung drinnen.
1: Also ein bisschen was passiert so an der Schule,
2: genau,
1: oder?
2: Genau, genau, ja.
1: Und gibt es dann sonst noch was? Habt ihr zum Beispiel auch einen fixen Podcast oder sowas?
4: Das noch nicht, nein.
1: Okay, gut. Aber das heißt, ihr seid jetzt eigentlich in der 7. Klasse. Ihr habt jetzt schon 3 Jahre diesen Schwerpunkt.
4: Ja.
1: Ja, genau. Und dann frage ich jetzt ein bisschen persönlicher. Fangen wir mit dir an, Chaza. Warum machst du das eigentlich?
2: Also ich finde, es macht Spaß. Es interessiert mich wirklich sehr und ich habe immer Spaß dabei. Also wenn ich Sendungen mache, wenn ich mit meinen Freunden so ein Projekt mache oder einen Film drehe, es macht mir sehr, sehr viel Spaß. Mhm. Also ja, es macht viel Spaß.
1: Und war das früher auch schon so, als du noch klein warst? Hast du da auch schon mit Medien was getan?
2: Nein, eigentlich, ich mochte es früher nicht so, aber heuer, es macht mir viel mehr Spaß, weil wir machen auch sehr viele Dinge, wir machen sehr viele Filme sogar und das alles macht mir einfach Spaß. Ich finde, es ist lustig mit Freunden und so.
1: Lustig, ja? Da kommt nur Spaß und Spaß und Spaß. Das würde man normalerweise gar nicht mit der Schule verbinden.
2: Ja.
1: Aber es sind ja nicht alle Fächer so, gell? Ihr habt ja auch das normale Programm, oder? Das
2: genau, ganz normal, ja.
1: So spaßig ist, oder?
2: Genau. Ja.
1: Was sind so Fächer, die du so gar nicht magst?
2: Für mich wäre Geografie.
1: Wirklich?
2: Es ist schon schlimm, ja.
1: Aber wieso? Magst du keine fremden Länder oder so Sachen?
2: Doch, eigentlich schon, aber seitdem ich ein Kind war, ich habe mich nicht wirklich so sehr dafür interessiert. Also ich denke, das ist auch der Grund, warum ich es nicht so sehr mag. Also interessiert mich einfach nicht so sehr wie andere Fächer.
1: Und was ist dein Lieblingsfach jetzt im Gegensatz?
2: Also jetzt ist Medien. Ist wirklich Medien.
1: Ja.
2: Aber ich mag Mathe eigentlich sehr. Auch obwohl es manchmal schwer ist, aber es macht auch Spaß, wenn man die Lösungen weiß.
1: Erkennt und dann.
2: Ja, ja, genau.
1: Super. Sehr schön. Und wie schaut es bei dir aus, Aisha?
4: Also ich mag eigentlich Geografie Ganz gern.
1: Schon? Ja. Also genau umgedreht. Ja. Und was ist dein nicht so beliebtes
4: Mathe.
1: Fach? Auch genau, wirklich gedreht. Ja. Okay, ja, sie. Und hast du als Kind schon mit Medien oder sag mal in der Unterstufe auch schon mit Medien was gemacht?
4: Also ich wollte schon immer einen Film drehen oder so gerne viel fotografieren, aber jetzt wirklich so intensiv auch nicht wirklich.
1: Mhm. Ihr redet jetzt dauernd von Film und Audio und Print, das sind ja die alten Medien. Wie schaut es denn mit Social Media aus?
4: Also da sind wir eigentlich nicht ganz, ganz viel tätig, aber eigentlich ist es auch ein wichtiger Thema bei uns.
1: Ja, aber das heißt, in der Schule macht ihr dazu gar nicht so viel?
4: Nein, eigentlich nicht.
1: Weil wenn du Videos sagst, wo zeigt ihr die? Wären das dann Reels oder so oder nur für euch in der Klasse zum Herzeigen?
2: Es ist für die Klasse und auch auf Henry Times, also wir geben diese Videos oft auf die Henry Times.
1: Ist das auch auf eine
2: Online? Auf der Webseite,
1: eine,
2: genau, mhm. Es ist so eine Webseite.
1: Ah ja, kann man die öffentlich anschauen? Oder
2: ja, ja, es ist öffentlich.
4: Ja, es ist auf der Schulhomepage.
1: Wisst ihr dann in URL, wie man das ansagt?
4: Ich denke, man schreibt einfach borgorg15.at.
2: Genau, die Schule einfach und man drückt drauf und dann geht man auf die Henry Times.
1: Okay, da werden wir ja schauen. Berichtet ihr dann auch über das da, über euren Besuch hier?
4: Also, ich denke, das können wir machen.
2: Cool. Ja, sicher.
1: Freuen, gut, aber dann tun wir das abschließen. Das heißt, du hast gesagt, also Kind, Video oder Film hast du gedacht, wolltest du schon machen. Und irgendwie tut sich das jetzt ein bisschen erfüllen, oder? Jetzt könntest du voll aus dem Vollen schöpfen. Gell? Mhm. Wie viele, habt ihr da zusätzliche Stunden für die Mediensachen oder was fällt da weg dann, wenn andere
4: also
1: was anderes machen?
4: Also Medien ist bei uns ein Fach, deswegen haben wir immer 4 Stunden pro Woche, die hintereinander kommen.
1: Ah ja, okay. Und was machen die anderen, die nicht Medien machen?
2: Also bei uns ist es eigentlich so, dass ganze Klasse Medien geht und die anderen Klassen, es gibt Naturwissenschaft und auch eine englische Klasse.
1: Okay, da hat man sich entscheiden müssen.
2: Ja, das ist komplett was anderes. Die machen nichts mit Medien.
1: Okay, gut, dann würde ich vorschlagen, machen wir jetzt ein bisschen Musik und dann reden wir weiter. Du hast dir welches Lied gewünscht?
4: Von Billie Eilish war das.
1: Oh, Billie Eilish. Ich habe Billie Idol verstanden. Deswegen habe ich es nicht gefunden. Gell? Okay, dann sage ich jetzt, ich wünsche mir Billie Idol, weil das ist ein bisschen ein älterer Herr mittlerweile schon. Still Dancing. Und dann spielen wir Billie Eilish, okay?
2: Okay.
1: Gut.

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1: Willkommen zurück beim Campus Talk. Mein Name ist Margit Wolfsberger und ich habe zwei Schülerinnen heute bei mir, Aisha und Shaza. Und wir haben jetzt schon über eure Medien High School gesprochen. Wir werden jetzt nachtragen den Url von der Schülerinnenzeitung, die wirklich cool Henry Times heißt. Henrietten Times hat wahrscheinlich nicht so gut geklungen, oder? Gut, der Url wäre, wenn sich jemand dafür interessiert, thehenrytimes.brgorg15.at oder man sucht es einfach im Internet, ist ganz leicht zu finden. Genau, wir werden dann vielleicht eh nochmal zurückkommen, weil das interessante Projekte sind, aber jetzt habe ich mir gedacht, sprechen wir doch ein bisschen über eure Anwesenheit beim uns hier, weil ihr macht ja bei uns die berufspraktischen Tage, beziehungsweise überhaupt über diese berufspraktischen Tage allgemein. Gleich mal meine Frage an euch beide. Habt ihr schon einmal wo gearbeitet? Habt ihr schon mal sowas wie einen Ferialjob gehabt oder ein Praktikum?
2: Also wir hatten in der Mittelschule genauso berufspraktischen Tage.
1: Ja.
2: Ich habe sie bei der Apotheke gemacht. Das waren für mich 4 Tage.
1: Mhm. Und wird es dir gefallen?
2: Es war richtig nett. Also ich habe das alles neu kennengelernt.
1: Ja, und ich glaube, die berufspraktischen Tage haben ein bisschen einen Sinn, dass man sich ein bisschen überlegt, wäre das ein Beruf für mich? Mhm. Was hast du da für ein Resümee gezogen?
2: Also ich wollte das schon gerne machen, aber irgendwie habe ich gefunden, dass es vielleicht ein bisschen so langweilig ist und dass man wirklich sehr viel aufpassen muss und das war irgendwie zu viel Stress für mich. Mhm. Und danach habe ich irgendwie ein bisschen meine Meinung geändert.
1: Ist nicht schlecht, oder, wenn man das da schon erkennt. Mhm. Gell? Für das ist es ja da, dass man ein bisschen schnuppert mal. Ne?
2: Ja.
1: Und das stimmt, in einer Apotheke, glaube ich, muss man sehr genau aufpassen, weil ja. Da hat man ja große Verantwortung. Wenn du jemandem das falsche Medikament gibst, kann viel passieren.
2: Mhm. Ne?
1: Und wie schaut es bei dir aus? Hast du schon Erfahrung?
3: Ja, ich war in der Mittelschule auch. Ich habe im Kindergarten gearbeitet, auch 5 Tage. Und es war eigentlich ein bisschen anstrengend mit kleinen Kindern. Also ich denke, ich will das nicht wirklich arbeiten, das Aha. Zukunft. Weil es ist ein bisschen zu anstrengend für mich.
1: Ja, das kann, glaube ich, jeder nachvollziehen, der schon einmal neben einem Kindergarten gestanden ist. Allein der Lärm, ne?
3: Genau, ja.
1: Und da sind noch so fröhlich und zeigen
3: ja.
1: Es noch, gell? Und dann wird man irgendwann einmal, hört man nichts mehr. Und okay, das heißt, du kannst das auch abhaken, das will ich
3: ja,
1: nicht,
3: genau.
1: So nach dem Motto. Was war denn sonst so ein Traumberuf von dir als Kind?
3: Ich wollte immer eine Lehrerin werden,
1: mhm.
3: Aber jetzt nicht für Volksschulkinder, sondern vielleicht Gymnasium. Ist das ein Traum für mich bis heute eigentlich?
1: Ja.
3: Ich will das unbedingt.
1: Und wenn du sagst, Mathe würde mich so interessieren, kannst du dir vorstellen, dann Mathelehrerin?
3: Ja, eigentlich schon.
1: Ja?
3: Ja.
1: Super,
3: ja.
1: Da werden ja immer Leute gesucht und gerade Frauen, gell?
3: Mhm.
1: Als gutes Role Model auch, ne? Für
3: Mädchen. Stimmt, genau.
1: Ja. Mhm. Und wie schaut es bei dir aus? Hast du so einen Traumberuf gehabt oder noch immer?
2: Also ich wollte etwas in Medizin studieren. Ja, aber wie gesagt, deswegen war ich dann auch bei der Apotheke und danach habe ich meine Meinung geändert.
1: Okay, das heißt, du möchtest nicht mehr im Gesundheitsbereich arbeiten?
2: Ja.
1: Und hast du was anderes schon so ein bisschen im Auge?
2: Also, was ich gerne mag, ist Medien auf jeden Fall.
1: Ja? Okay. Mhm. Ich nehme an, das hat euch ja auch hierher gebracht, gell?
3: Genau.
1: Ja. Was gab es denn da so zur Auswahl oder wie kommt man zu den berufspraktischen Tagen? Wie geht das vor sich?
3: Also es ist bei uns so, weil wir im Medienzweig sind, ist es für alle Schüler so, wenn sie 7. Klasse sind, dann haben wir, also die haben auch berufspraktische Tage und wir wählen es eigentlich nicht aus, sondern die Lehrerin, aber Aisha und ich hatten die Möglichkeit, dass wir das auswählen, weil sie hat gefragt, wer möchte freiwillig hier kommen und wir beide haben aufgezeigt, also wir hatten diese Möglichkeit.
1: Dann danke ich euch, dass ihr euch freiwillig gemeldet habt. Stell dir vor, man hat gesagt, 2 müssen zum Radio gehen. Das ist schön. Und wo sind eure anderen Klassenkolleginnen?
2: Also manche sind bei der Fotografie und andere sind im Theater. Ich weiß auch, jemand ist im Parlament. Also die sind auch überall, auch im Kurier und weitere Zeitungsgebiete.
1: Mhm. Wie werdet ihr dann nächste Woche euch wieder seht, oder?
2: Mhm.
1: Wie tut's denn das dann austauschen? Habt ihr irgendeinen Plan?
2: Also in der Medienstunde werden wir alle das alles präsentieren und wir werden dann schauen, halt, was jeder gemacht hat und die vorstellen das alles einfach.
1: Schon spannend, hä?
2: Ja.
1: Okay. Ich würde auch gern zuschauen und zuhören. Ich bin neugierig, was die anderen noch erlebt haben, oder?
3: Ja, genau.
1: Ja, genau. Wie seid ihr auf das Radio gekommen? Ihr wart ja schon mal da, oder?
2: Ja.
3: Genau. Und eigentlich, das interessiert uns beide sehr, weil wir haben, ich denke, 2 oder 3 Mal auch in der Schule so eine Sendung gehabt. Natürlich nicht so groß und so, aber es war schon was. Und das hat uns sehr interessiert, das macht uns sehr Spaß. Und wir dachten uns, ja, wir wollen auch was Neues probieren und vielleicht so was Größeres. Mhm. Und ja, wir dachten uns, wir kommen einfach hier hin.
1: Ja, ich kann verraten, ihr habt ja gleich super gestartet. Ihr macht eine eigene Sendung, oder?
3: Mhm. Ja.
1: Wozu denn?
2: Also über wie die Jugend von heute so ist. Und wie es halt damals war, gegenüber heute und so weiter.
1: Ja, okay. Bin ich auch schon sehr gespannt. Wir werden schauen, wann wir das ausstrahlen. Vielleicht noch diese Woche oder spätestens nächste, auf alle Fälle. Und was ist denn so, ich meine, mich wundert es jetzt, oder ich bin sehr erfreut, dass ihr gesagt habt, ihr hättet das machen wollen. Weil wenn ich bei den ganzen Schulklassen, die bei uns auf Besuch sind, frage, wer hört Radio, dann gehen wenige Hände in die Höhe, muss ich sagen. Wie schaut das bei euch aus? Hört ihr Radio eigentlich zu Hause oder in der Freizeit?
2: Also kann sein, dass wir das ab und zu machen, aber um ehrlich ist es jetzt auch nicht so oft.
1: Ja, mhm. Und tust du andere Sachen hören?
2: Also, naja, nicht wirklich.
1: Musik vor allem nehme ich
2: also an, Musik oder? Auf jeden Fall, aber jetzt so extra Podcasts oder so, ich würde nicht so gern.
1: Nett, okay. Nein. Und wie schaut es bei dir aus?
3: Also ich liebe Podcasts, ich schaue sie mir immer an, ich höre sie mir auch immer zu. Also, die machen mir Spaß und ich finde, man lernt viel davon. Also ich schaue sie mir eigentlich eh oft an.
1: Aber schauen ist ja dann kein Podcast, sondern ein Video. Wie heißt das, Videocast?
3: Meistens, also ich schaue sie mir auf YouTube an. Aha. Das sind so Podcasts, aber... Es ist halt ein Video, es zeigt auch die Menschen, die reden.
1: Mhm, das verstehe ich so, ja, ja.
3: Genau,
1: verstehe.
3: Und mhm. Ich schaue es mir lieber an,
1: yeah,
3: damit okay. Ich auch so besser verstehe. Also ich finde, ich verstehe es besser so.
1: Mhm. Aber das heißt, wenn du zum Beispiel jetzt unterwegs bist in der Stadt, du gehst oder gehst durch den Park mal oder keine Ahnung, spazieren, da hörst du keinen Podcast?
3: Nicht wirklich, nein, sondern eher Musik halt.
1: Ja, okay. Und kannst du irgendeinen Podcast empfehlen, der dir da ganz besonders gut gefällt?
3: Also die Podcasts, die ich mir anschaue, sind meistens auf Englisch oder auf meine Sprache Arabisch.
1: Mhm.
3: Und ich liebe eher dieser Podcasts, die über Frauenrechte sprechen, weil ich finde, dieses Thema interessiert mich sehr. Also fast alle Podcasts, die ich mir angeschaut habe oder angehört habe, waren über Frauenrechte.
1: Mhm. Wow, super. Und wie findest du die? Wie schaust du danach? Wo findest du, kriegst du die her? Oder kriegst du einfach eine Empfehlung von jemandem?
3: Manchmal, wenn ich auf TikTok scrolle, bekomme ich so ein kurzes Video davon. Und dann schaue ich mir die Kommentare an und ich finde dieses Video halt. Und dann schaue ich es mir auf YouTube an, weil die sind meistens auch wirklich nur auf YouTube.
1: Mhm, verstehe. Okay. Und du hast jetzt gesagt, Aisha, deines ist jetzt nicht so. Podcasts
3: ja.
1: Und so. Mhm. Aber hörst du dann so mal, wenn du jetzt privat unterwegs bist oder spazieren gehst, gar nichts oder Musik?
2: Also Musik auf jeden Fall, ja.
1: Ja? Was sind denn so Idole von dir?
2: Also ich mag wirklich viele Arten sozusagen.
1: Yeah.
2: Und ich mag immer so verschiedene Musikrichtungen, also manchmal etwas Ruhiges, manchmal doch etwas sehr Lautes.
1: Ah, das heißt, du tust das mehr nach deiner Stimmung oder
2: ja.
1: So, was du gerade gerne hören möchtest.
2: Mhm.
1: Ja, super, das ist auch sehr cool. Ja, das heißt, ihr habt jetzt diese 3 Tage hier, 1,5 habt ihr oder 2 schon fast hinter euch. Denkt ihr, dass ihr später mal auch im Radiobereich gerne arbeiten möchtet?
3: Also Aisha und ich haben schon gestern darüber ein bisschen geredet und ja, ich würde schon eigentlich, es macht sehr viel Spaß, es interessiert mich und ich finde, es macht mich glücklich. Also es ist nicht so anstrengend, wie ich es mir vorgestellt habe. Also ja, ich denke, ich würde schon.
1: Mhm. Und bei dir, wie schaut es da aus?
2: Ja, ich bin auch der Meinung, diese Teamarbeit gefällt mir auch sehr und es macht wirklich extrem viel Spaß.
1: Okay, das heißt, wie ihr eure Stimmen jetzt gehört habt, war das nicht ein Schock, aber ihr habt sie schon vorher auch aufgenommen.
3: Ja, genau,
1: so,
3: ja, deshalb.
1: Weil bei vielen Leuten ist es beim ersten Mal ein bisschen schlimm, oder?
3: Bei uns war es auch so, das erste Mal.
1: Genau, das ist immer so. Man muss sich an die eigene Stimme erst gewöhnen, wenn man sie fremd hört, von außen quasi, gell? Mhm. Sonst hört man sie über den Kopf und jetzt mal von außen.
3: Okay.
1: Mhm. Gut, super. Okay. Das heißt, die berufspraktischen Tage sind bald vorbei. Ihr nehmt eure Erfahrung mit. Ihr werdet sie nächste Woche dann mit allen anderen austauschen. Ich hoffe auch, dass unser Projekt, unsere gemeinsame Kooperation mit der, wie heißt das nochmal, Borgbrück 15?
3: Henriettenplatz BRGORG 15.
1: Genau, dass es leichter weitergeht. Es wäre schön, wenn auch andere kommen, muss ich jetzt ehrlich sagen. Und wie schaut es aber bei euch aus? Also heuer ist es ja... Ich würde jetzt sagen, ist es locker, weil nächstes Jahr wird die Matura anstehen,
2: ja.
1: Oder? Um die Zeit.
3: Ich bin schon ein bisschen gestresst und ich hoffe, es wird nicht so schwer, wie ich es mir vorstelle.
1: Mhm. Okay. Und wie schaut es bei dir aus? Hast du ein bisschen Angst? Oder?
2: Ja, ich habe auch ein bisschen Angst.
1: Schon?
2: Ja, weil wir hören, wie jetzt die Matura läuft und es ist nicht so sehr positiv.
1: Wirklich?
3: Ja.
1: Na gut, aber Schüler glauben immer, dass sie schlecht sind, oder?
2: Ja, das stimmt. Ha?
1: Und dann geht es eh ganz okay, oder? Vielleicht.
3: Mhm. Ne? Genau, ja.
1: Ja. Wie ist denn das? Tut es mich informieren? Meine Matura liegt schon viele Jahrzehnte, kann ich jetzt schon sagen, zurück. Welche Fächer, habt ihr schon mal überlegt, welche Fächer ihr eventuell nehmt? Man muss sich doch auf irgendwas auch spezialisieren, oder?
2: Ja, also schriftlich, da ist alles ein Muss, also da können wir uns nicht wirklich entscheiden.
1: Ja.
2: Aber bei mündlich entscheiden wir uns für mehrere Dinge.
1: Genau. Und hast du schon was? Oder?
2: Also ich möchte auf jeden Fall in mündlich Psychologie und Philosophie maturieren.
1: Ah, wirklich? Ja. Ist das auch ein bisschen ein Interesse?
2: Ja,
1: oder?
2: Das ist ein neuer Fach für uns, den mhm. haben wir dieses und nächsten Jahr. Und wir haben herausgefunden, der macht echt viel Spaß und wir interessieren uns dafür. Also man kann das wirklich gut so einstimmen und so weiter und ja. wir möchten das maturieren.
1: Mhm, das ist sehr interessant. Liest du selber auch so philosophische Bücher
2: ja.
1: oder so? Wirklich?
2: Ja.
1: Das ist auch ein Hobby, kann man nicht sagen, aber Interesse.
2: Also ich mag sehr viel Bücher lesen und mhm. die mit Psychologie sind richtig interessant.
1: Toll. Aha. Und da hast du noch keine Podcasts dazu gefunden? Weil
2: nein,
1: die dürfen ja
2: ich
1: noch
2: mag mehr lesen als
1: mag mehr lesen, das ist auch schön, das muss auch jemand noch bewahren. Gell? Und wie schaut es bei dir aus? Hast du schon ausgewählt?
3: Ja, also ich möchte auch eigentlich Psychologie und Philosophie maturieren und ich denke, viele Schüler aus unserer Klasse wollen das auch, weil es macht Spaß einfach. Wir reden sehr viel darüber im Unterricht, alle machen mit. Und deshalb, ich würde mich sehr freuen, wenn ich das moderieren.
1: Wow, na, da wird jetzt, ist das ein Lehrer oder eine Lehrerin?
3: Ein Lehrer und er ist sehr chillig, deshalb.
1: Ah, na gut, aber die Burschen haben auch Interesse, oder?
3: Nur ja, den? Eigentlich auch, ja.
1: Super. Der arme Mann muss dann sehr viele Leute prüfen, ne?
3: Ja.
1: So wie ich das höre. Sollte ihm gleich warnen, ne? Ja. Super, na schön, wenn ihr solche Interesse habt. Das ist sehr, sehr erfreulich, muss ich sagen. Philosophie ist ja nicht so ganz in Mode, ne? Hätte ich jetzt einmal gesagt. Ja, super. Gut, dann würde ich sagen, kommen wir zu einem Ende. Wir machen heute ein bisschen einen kürzeren Campus-Talk. Ihr müsst ja auch noch ein bisschen was fertig machen und dann nach Hause fahren. Jetzt hast du dir schon ein Lied gewünscht von Billie Eilish. Und oh Wunder, Shaza hat auch ein Lied von Billie Eilish sich gewünscht. Warum gerade diese Künstlerin? Oder?
3: Das ist meine Lieblingskünstlerin und ich liebe ihre Lieder und ich höre sie mir eigentlich immer an.
1: Mhm. Aber sie ist ein bisschen ungewöhnlich, oder? So als Frau oder so, non-binary oder so ein bisschen in die Richtung. Ist sie nicht so ein bisschen
3: ja,
1: so dazwischen?
3: Schon.
1: Ha, so ein bisschen?
3: Ja, aber ich finde diese Sache, also es interessiert mich nicht so sehr, weil das ist halt was Persönliches, sondern ich höre mir wirklich nur die Lieder an und ich finde, die bringen sehr viele Emotionen raus.
1: Ja,
3: ja,
1: also das wird man schon spüren, dass sie
3: ja,
1: so
3: genau.
1: Wahrscheinlich ein gutes Sensorium hat für
3: ja,
1: uns,
3: sehr.
1: Oder?
3: Ja,
1: ja. Und würdest gerne mal zu einem Konzert gehen oder warst du schon mal bei einem Konzert?
3: Na, ich wollte immer, aber leider, ich habe nicht wirklich viel Zeit, also ich denke, es ist ein bisschen schwer.
1: Okay, na gut. Und bei dir, was sind so deine Lieblings- KünstlerInnen?
2: Also Billie Eilish ist auf jeden Fall auf der Liste.
1: Ja, okay.
2: Ja.
1: Und gibt es sonst noch jemanden, den du uns verraten kannst oder eher nicht so?
2: Vielleicht Justin Bieber.
1: Oh, ich bin ja ganz klassisch unterwegs. Das ist aber alle mal ganz der Jüngste. Hä? Naja, aber gar niemand so von den, ich sage mal, neueren Artists?
2: Also ich kenne da nicht wirklich viele.
1: Ah, okay, bist du mehr so auf der, unter Anführungszeichen, klassischen Schiene. Also. Mhm. Klassische Rock-Pop-Musik. Okay. Gut. Na dann hören wir uns Billie Eilish an und dann, eigentlich könnten wir uns ja gleich verabschieden. Und zwar möchtet ihr jemanden grüßen? Ich glaube, zwar nach Pölten wird wahrscheinlich niemand zuhören heute, aber vielleicht habt ihr jemanden gesagt, habt ihr Bescheid gegeben, dass ihr jetzt auf Sendung seid.
3: Also meine Eltern wissen. Ich möchte meinen Eltern Hallo sagen.
1: Ja, wunderbar. Genau. Vielleicht magst du auch ihn grüßen. Wir können sie auch online stellen danach.
2: Also ja, ich könnte auch meine Eltern grüßen.
1: Ja? Habt ihr auch Geschwister, die vielleicht
2: Ja, auch die Geschwister.
3: Ja, genau, Geschwister auch.
1: Ja, und Freundinnen. Hä?
3: Ja, hallo.
1: Und auch die Klassenkolleginnen, die müssen jetzt hackeln, ne? Und ihr könnt da im Radio mit mir plaudern, ist doch schön, oder?
3: Ja.
1: Vielleicht auch eure LehrerInnen.
2: Ja, die grüßen
3: Ja, auch. Frau Sperl, hallo.
1: Super, gut, dann lassen wir es, bevor wir die ganze Welt aufzählen, weil irgendwie ist man mit jedem verbunden, ne? Doch
3: ja.
1: Etwas. Okay, dann wünsche ich euch wirklich auch alles Gute. Danke, dass ihr da wart für diese drei Tage.
3: Dankeschön.
1: Hat uns auch sehr erfreut, muss ich sagen. Wir haben uns

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0: Hallo, liebe Kolleginnen und Kollegen. Hallo, liebe Kollegen und Kollegen. Hallo, liebe Kollegen und Kolleginnen. Herzlich willkommen, liebe Zuhörerinnen und Zuhörer von Campus und City Radio 94.4. Was ihr schon immer über soziale Arbeit wissen wolltet, jetzt habt ihr endlich diese Möglichkeit. Ihr liegt nicht im Bad, ihr sitzt zu Hause oder seid in einem Auto unterwegs. Ja, wir haben wieder einen Slot gebucht und dürfen aus dem Inneren der sozialen Arbeit berichten. Wir haben hier auch ein Moderatorenteam. Wer ist denn noch da heute?
1: Hallo, ich heiße Leonie. Ich studiere soziale Arbeit im zweiten Semester und ich habe eine Kollegin dabei.
2: Hallo, ich bin die Katrin. Und ich studiere auch im zweiten Semester.
0: Zweites Semester, ist das jetzt Vollzeitform oder berufstätigen Form oder?
1: Wir sind in der dualen Form. Das ist nochmal eine Zwischenform. Das bedeutet, kennst du das, Alois?
0: Nein, nicht wirklich.
1: Das bedeutet, dass wir berufstätig sein müssen und zwar im Feld der sozialen Arbeit oder sein dürfen, ab dem dritten Semester verpflichtend.
0: Okay, das heißt, das ist fast so wie bei einer Lehre, ne? Also praktischer Teil, theoretischer Teil, Hochschullehre, muss man sagen.
1: Ja, es ist sehr miteinander verzahnt. Und das ist, finde ich, auch der Vorteil.
0: Genau. Mein Name ist Alois Huber und ich darf dieses tolle Team hier begleiten, um zu einer sozialarbeiterischen Berufsidentität zu finden. Und wir haben uns hier etwas ganz Spezielles ausgedacht, nämlich sozialwissenschaftliche Grundlagen lautet das Thema. Das ist normalerweise nicht sehr ansprechend. Dr. Richter in Klammer gesetzt, natürlich ist es ansprechend. Aber es geht hier um bestimmte Skills zu erlernen, um bestimmte Möglichkeiten, nicht nur auf den Klienten zuzugehen, nicht ihn zu bemuttern und zu kümmern um ihn, sondern auch eine gewisse Distanz im Sinne eines phänomenologischen Interesses zu entwickeln. Und deswegen machen wir so eine Art Feldstudie. Was hast du für einen Eindruck von dieser Feldstudie? Wie lautet eigentlich diese Aufgabenstellung genau?
1: Ja, also es geht darum, dass man in die BeobachterInnenrolle schlüpft und eine teilnehmende Beobachtung durchführt. Mhm. Also ein Feld, das man sich aussucht, betrachtet.
0: Das darf man sich aussuchen?
1: Ja, das darf man sich aussuchen.
0: Boah, ist der nett.
1: Genau. Das darf man sich aussuchen, also ein recht freies Fach für eine Hochschule. Und dann betrachten und die Beobachtungen beschreiben.
0: Genau, mit dichten Beschreiben und nicht interpretieren wir sozusagen auch die Aufgabenstellung. Natürlich wird bei Feldforschung auch interpretiert, aber nicht jetzt im zweiten Semester. Da halten wir das ein bisschen zurück, ja.
1: Ja, teilweise stelle ich mir es auch sehr schwierig vor, dass man wirklich bei seinen Beobachtungen bleibt.
0: Ja, ich denke mir das auch immer wieder, aber dann bekomme ich immer wieder so tolle Arbeiten abgegeben und dann bin ich immer wieder happy, denke mir, es geht dann doch. Gut, liebe Zuhörerinnen und Zuhörer, ich werde jetzt dem Moderatorenteam die Verantwortung übergeben und wir haben ja schon Gäste da, gell? Wir sind schon Gäste da.
1: Team 1 ist schon in den Startlöchern. Ich würde euch bitten, dass ihr euch mal vorstellt, vielleicht fange ich mit dir an.
3: Hallo, ja, ich bin Johanna. Studiere auch im zweiten Semester soziale Arbeit und meine Kolleginnen sind auch da.
4: Ja, hallo Sarah, auch zweites Semester.
5: Hallo, ich bin die Anna. Ich bin sehr dankbar, dass ich heute da sein kann und ein bisschen was über die Sozialraumstudie von uns erzählen darf.
1: Super, danke, dass ihr da seid. Ihr seid also ein Team und habt alle zusammen ein Feld. Habt ihr die Studie schon durchgeführt?
4: Ja, haben wir schon.
1: Okay, möchtet ihr ein bisschen was über eure Studie erzählen? Welches Feld habt ihr euch ausgesucht und wann hat es stattgefunden?
5: Also wir waren im März, haben wir uns als Standort, Forschungsstandort, die italienische Stadt Florenz ausgesucht. Und um es genauer zu beschreiben, wir haben uns einen Aussichtspunkt ausgesucht, oberhalb des historischen Zentrums, namens Belvedere Franco Zeffirelli. Und der Ort, um ein bisschen was über den historischen Kontext zu erzählen, befindet sich am bekannten Piazzale Michelangelo und wurde erst 2023 nach dem italienischen Regisseur Franco Zeffirelli benannt, der eng mit der Stadt verbunden war. Der Begriff Belvedere bedeutet schöne Aussicht, die gab es auf jeden Fall dort, und beschreibt Orte, die bewusst zur Betrachtung der Stadt angelegt wurden.
1: Ah, also Betrachtung irgendwie schon auch im Titel. Mhm. Ist das ein Grund, wieso ihr diesen Ort gewählt habt?
4: Es gibt verschiedene Gründe, warum wir den Ort ausgewählt haben, auch weil es praktisch ist in dem Sinn. Also es ist eben ein öffentlicher Ort, er ist gut zugänglich.
1: Mhm.
4: Es ist ein sehr Touristinnen-Hotspot, das heißt, es kommen einfach viele Leute hin, es gibt viel zu beobachten.
1: Mhm.
4: Infrastruktur war auch gut, es gibt Toiletten dort, Kaffeemöglichkeit, also und alle hatten sozusagen die Möglichkeit auszuwählen, im Schatten zu sitzen oder in der Sonne, also auch für uns war es praktisch.
1: Okay. Also wie können wir uns das jetzt genau vorstellen? Ihr wart auf dem Startplatz zu dritt und habt da die Menschen beobachtet oder was war euer Feld, euer Ziel?
3: Mhm, wir sind einfach an verschiedenen Plätzen gesessen und haben beobachtet.
1: Ja. Wie lange hat das gedauert?
5: Ja, schon so 3 Stunden waren wir da oben schon. Ich war an irgendeinem Punkt dann auch recht frustriert, weil ich hatte schon 3 Seiten von meiner Beobachtung geschrieben und dann hat mein Computer irgendwas gemacht und es gelöscht. Und dann war ich sehr genervt und ich habe aber dann zum Glück, ich weiß nicht, wie ich es gemacht habe, die 3 Seiten wieder hergezaubert.
1: Ja, ein Glück.
5: Ja.
1: Was ist denn in der Beobachtung so rumgekommen? Habt ihr irgendwelche Besonderheiten? Sind Erwartungen da gewesen? Was steht da drin?
3: Was mich wirklich fasziniert hat, war, es sind unglaublich viele verschiedene Menschen kommen und der Raum hat sich immer so verändert mit den Menschen, die da waren. Also und auch die Stimmung, die Energie.
1: In welcher Art und Weise meinst du, der Raum hat sich verändert?
3: Ja, es war einfach dann was anderes spürbar durch die Menschen, die gekommen sind.
1: Mhm.
5: Vielleicht als Beispiel, also es gab phasenweise, war der Raum sehr ruhig und hatte was sehr Erholsames auch durch diese Ruhe, die an diesem Platz vorzufinden war. Und im nächsten Moment ist eine riesige Schulklasse zu dem Raum gekommen und der Raum war auf einmal ein ganz anderer. Er war laut, du konntest nicht mehr die Aussicht genießen. Also eben um das nochmal, vielleicht ein Beispiel dafür, dass sich der Raum durch die Menschen, die den Raum nutzen, auch verändert.
1: Mhm. Das klingt sehr abwechslungsreich und auch sehr erkenntnisreich. Habt ihr Erkenntnisse mitgenommen? Vielleicht bezogen auf, sind die Personen, die ihr da gesehen habt, habt ihr das auch erwartet oder habt ihr den Raum mit einer anderen Stimmung dann danach erlebt? Habt ihr euch anders gefühlt, nachdem ihr da so lang gesessen seid und so aktiv betrachtet habt?
4: Ja, ich habe versucht, irgendwie ein Konzept reinzubringen und es immer zu wiederholen, aber es ist gar nicht so einfach.
1: Mhm.
4: Also eben wie das Beschreibende funktioniert, was ich nehme von jeder Person, was... Weil es ist schwierig, alles aufzunehmen von einer Person, so einem kurzen Teil.
1: Mhm.
4: Und mir ist dann aufgefallen, dass ich versucht habe, so nach Schema F zu gehen, aber dann war die nächste Person, die hat das wieder durchbrochen, weil dann kam wieder was Neues auf. Und da ist mir aufgefallen, dass es sich dann auch verändert, die beobachtende Position, je nachdem, wer da ist.
1: Ja.
5: Ich möchte auch noch ehrlich teilen, dass ich auch mit einem Gefühl der Genervtheit manchmal meine Beobachtungen niedergeschrieben habe. Weil sich gewisse Abläufe, die Menschen dort gemacht haben, immer wieder wiederholt haben. Also es ging ganz viel um die Aussicht natürlich. Es war eine Annäherung an den Zaun, ein Herausholen des Handys, meistens des Mobiltelefons. Und oft gab es so lange Stäbe, die verwendet worden sind, um Bilder von sich selbst zu machen oder von anderen Familienmitgliedern dazu. Und dann wurde der Raum wieder verlassen. Und ich war dann irgendwann genervt, dass nichts anderes passierte.
1: Ja. Ja. Danke für die Beobachtung. Johanna, willst du auch noch was dazufügen?
3: Ja, ab einem Punkt hat dann auch schon alles wehgetan.
1: Verständlich. Vielen Dank für diesen tollen Einblick in eure Feldstudie, in eure Gruppenarbeit. Möchtet ihr noch was hinzufügen? Möchtet ihr noch wen grüßen? Gibt es noch Fragen?
3: Ja, ich finde es im Gesamten, es war richtig toll. Also Florenz, Italien, das Essen, wir als Gruppe und einfach dieses Erlebnis. Das ist wirklich besonders.
1: Das klingt sehr schön. Regt auch dazu an, dass man das vielleicht im Privaten auch mal macht, sich an einem Platz länger setzen zum Beobachten.
0: Also man könnte ja wirklich neidig sein, so eine Aufgabenstellung erhalten zu haben, aber es ist euer Geschick, dieses Feld ausgesucht zu haben. Das ist schon sehr cool noch, in einem anderen Land, in einer anderen Situation. Und wenn sich dieser Kontext ein bisschen verändert, dann, ja, sie schauen alle aufs Handy, sie machen alle Fotos, sie gehen alle wieder weg. Ja, das sind sogenannte Stereotypen, aber genau um das ist es gegangen. Eine Frage hätte ich noch, diese Frage des Nicht-Interpretierens. War das eine Herausforderung für euch? Wie habt ihr das gelöst?
4: Ja, war schon eine Herausforderung, weil es ist recht schnell etwas eine Interpretation oder etwas, was man vorher schon weiß und dann hineininterpretiert. Also genau, es war auch dieses so, okay, die Person ist für mich weiblich gelesen, männlich gelesen, ist auch eine Interpretationssache in dem Sinn. Das heißt, was beschreibe ich jetzt, was nehme ich genau rein? Also ja, es war schon schwierig, weil eigentlich ist alles eine Interpretation gefühlt.
2: Das stimmt. Das stimmt, das macht es wirklich sehr schwierig. Würdet ihr euer, also ihr habt ja jetzt die erste Feldstudie gemacht und habt euch für den Ort entschieden, würdet ihr ihn auch euren Studienkollegen und Kolleginnen weiterempfehlen?
3: Unbedingt.
2: Unbedingt?
0: Ich habe schon eine Reiseagentur jetzt gechartert irgendwie.
2: Ja, alle wollen dorthin.
5: Es gab auch guten Kaffee.
0: Ja, das gab's.
2: Oh ja. Ja, und schönes Wetter, da macht das ja Spaß.
0: Na gut, wir können ja unseren Standort nach Italien verlegen und ja, okay.
2: Ja, können wir uns überlegen. Wäre ein Traum.
0: Ja, gut, dann herzlichen Dank für dieses erste Team. Danke. Ihr habt einen Musikwunsch auch geäußert, den wir jetzt aber nicht sagen, weil wir schauen, ob wir ihn das technisch gut schaffen. Ja, und wir warten auf das nächste Team, glaube ich. Gell?
2: Bin schon sehr gespannt, wer noch kommt.
0: Jetzt gibt es noch ein Foto von euch und wir gehen über zu Musik.
3: Danke.
5: Danke.

0: sehen werden.
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1: Okay, Campus und City Radio 94.4. Herzlich willkommen aus dem Inneren der sozialen Arbeit. Herzlich willkommen, wir haben kleine technische Details zu klären. Ja, Katrin ist neben mir, gell, als Moderatorin. Super.
0: Genau,
1: ich bin da. Wir haben schon wieder ein Team da, glaube ich, gell, von Feldstudien oder so etwas, gell?
0: Ich bin schon sehr gespannt, was das neue Team erzählt. Die letzte Gruppe war schon sehr spannend. Also, wen haben wir denn heute da? Wollt ihr euch mal vorstellen?
3: Hi, ich heiße Rawan.
4: Ich bin die Vicky, hallo.
5: Und ich heiße Leonie, ich war in der Folge davor die Moderatorin und jetzt bin ich als Teilnehmerin hier.
1: So schnell switcht man, ne?
0: Gell, so schnell ist man auf der anderen Seite. Aber schön, dass ihr alle da seid. Meine erste Frage wäre gleich, für was für ein Feld habt ihr euch denn entschieden?
4: Also wir haben uns jetzt entschieden, dass wir uns am Praterstern in Wien treffen werden. Also eben den Bahnhof Praterstern. Viele wahrscheinlich kennen es oder sind dort schon mal umgestiegen oder haben kurz dort verweilt. Genau, da hätten wir jetzt mal vor, uns hinzusetzen und zum Schauen, was passiert.
0: Okay, sehr spannend. Zu was für einer Uhrzeit habt ihr das denn geplant? Wann wollt ihr das denn machen?
3: Das Ding ist, wir sind alle berufstätig und wir sind alle beschäftige Menschen und ich muss am selben Tag arbeiten und ich arbeite in einem Tageszentrum für obdachlose Menschen gleich in der Nähe von Praterstern und da muss ich am Nachmittag sein an dem Tag. Deswegen werden wir es früh, also ich glaube um 7 vielleicht, fangen wir an damit.
5: Ja, wir haben es sehr früh geplant.
3: Ja, es wird nächste Woche sein.
0: Okay, spannend. Um diese Uhrzeit kann man ja den ganzen Frühverkehr erwarten. Aber was gibt es sonst noch für Erwartungen, die ihr habt?
5: Also, wir haben uns überlegt, wir wissen noch nicht genau, auch wo wir uns hinsetzen. Der Praterstern ist ja sehr groß. Wir könnten uns auf den Vorplatz setzen. Wir haben auch überlegt, ob wir uns vielleicht in ein Restaurant oder irgendwas reinsetzen und da zu schauen. Und dann unterscheiden sich die Erwartungen auch. Also, vielleicht sind in der Früh... An einem Vorplatz sieht man viele BerufspendlerInnen, Leute, die von A nach B müssen. In einem Restaurant ist es vielleicht mehr gesittet noch, also gemäßigter meine ich, mit, dass die Leute da eher noch so frühstücken und ein bisschen entspannen. Deshalb, die Erwartungen sind noch sehr offen, zumindest bei mir. Wie siehst du das, Vicky?
4: Also, meine Erwartung ist eigentlich auch noch sehr offen. Ich bin gespannt auch, wie der Praterstern eben so früh wirklich wirkt, weil persönlich kenne ich ihn halt nur um gemäßigte Uhrzeiten meistens, wenn ich halt außer Haus muss oder so. Aber wenn wir uns um 7 oder eben vielleicht schon um 6 in der Früh dort treffen, wie das auch so ist, eben welche Menschen sie wirklich dort aufhalten, weil der Platz ja an sich ja bekannt ist, dass halt schon viele Obdach- oder wohnungslose Personen sie rund um den Praterstern aufhalten und wie das Zusammentreffen dann auch so wirkt von eben diesen BerufspendlerInnen und halt Personen, die was eben obdach- oder wohnungslos sind und wie das Ganze halt dann ausschaut um 6 in der Früh. Und da bin ich halt sehr gespannt, was wir da beobachten werden.
0: Hört sich auch alles sehr, sehr spannend an. Und ich hätte noch eine Frage. Was glauben Sie, könnten denn Schwierigkeiten sein bei Ihrer Feldstudie am Praterstern?
4: Schwierigkeiten. Also ich glaube, wie davor schon öfters angesprochen worden ist, ist eben diese Beobachterrolle, dass man die wirklich stabil hält und keine Vorteile oder Stereotypen oder andere Hintergründe mit einwirken lässt und wirklich bei der Sache bleibt. Schwierigkeit könnte das sein, dass man noch sehr müde ist in der Früh und die Aufmerksamkeit noch etwas erst aufwachen muss. Und es könnte das sein, dass sehr viel passiert, weil falls wer den Praterstern kennt in der Früh oder halt als Pendler punkt, es passiert halt sehr viel und dass das sehr schwierig sein wird, wirklich alles so gut, gut im Visier zu haben. Und die Schwierigkeit wird auf jeden Fall nur die Platzauswahl, wo man sich wirklich gut positioniert, damit man die Rolle gut ausüben kann, weil je nach Position ist ja der Blick auf das ganze Feld sehr unterschiedlich. Ja, das sehe ich jetzt so als Schwierigkeiten.
0: Verstehe. Und wie kann ich mir bei euch den Prozess vorstellen? Also wie einigt ihr euch, welchen Platz ihr haben wollt?
5: Ich denke, wir werden uns in der Früh treffen, vielleicht einmal ums Gelände laufen und uns dann an unterschiedliche Stellen positionieren. Das ist auch wichtig, weil wir wollen alle von einer unterschiedlichen Perspektive aus auf das gleiche Geschehen blicken und dann nach dem Ort, der uns anspricht, dann vor Ort entscheiden.
0: Das hört sich schon nach einem sehr guten Plan an. Ich wünsche euch auf jeden Fall gutes Gelingen. Ich glaube, das wird wirklich spannend am Praterstern, um diese Uhrzeit zu beobachten.
1: Vielleicht darf ich noch zwei kleine Hinweise geben. Man kann sich auch durch dieses Feld auch leiten lassen. Also nicht nur ihr müsst bestimmen, wo man dorthin geht und wo man sich hinsetzt, sondern es wäre auch etwas, dass man sich dem Feld überlassen könnte, wo zieht es einem hin, wo ist was los, wo ist weniger los, dass man auch dieses Gespür entwickelt, was teilt mir das Feld sozusagen mit. Ja. Geht es ja aus bis 30.06.?
4: Klaro.
1: Klaro, gell? Brauchen wir keinen zweiten Prüfungstermin nachher, gell? Super, ich freue mich schon sehr auf... Das ist ja schon ein spezieller Platz, wo die hingehen jetzt, oder?
0: Das stimmt. Der Praterstern ist sehr spannend.
1: Ja, da kann schon einiges möglicherweise... Ja. Das Wichtigste ist, sicher hinzugehen und sicher wieder rauszukommen. Dann, ja.
0: Ja, das werden schon schaffen.
1: Okay. Das werden schon schaffen, bin ich auch überzeugt. Gell?
0: Ja.
1: Super, danke vielmals, herzlichen Dank, danke sehr.
4: Gerne.
1: Ihr habt einen Musikwunsch, wir verraten wieder nicht welchen, sondern schalten direkt um...

0: 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Hallo. Wir sind heute hier bei Interviews zur Feldstudie im Bereich Soziale Arbeit, im Studium der Sozialen Arbeit. Und hier habe ich ein Team bei mir, die eine Feldstudie durchführen werden. Vier Leute sind hier mit mir im Raum und ich würde bitten, dass ihr euch einmal vorstellt.
1: Hallo, hier ist die Nina.
2: Hallo, ich bin die Elli.
3: Hallo, ich bin die Julia.
4: Hallo, hier ist die Katrin von der Moderation, jetzt auf die andere Seite gewechselt.
0: Hallo ihr alle, danke, dass ihr da seid. Habt ihr schon eine Idee für eure Feldstudie und wenn ja, was möchtet ihr machen?
2: Ja, also wir haben eine Idee, wir wollen ins Parlament in Wien gehen und bei der Nationalratsabgeordneten-Sitzung dabei sein und das beobachten.
0: Spannend, ist das einfach öffentlich zugänglich? Wie seid ihr denn darauf gekommen?
3: Ja, also die Sitzungen sind öffentlich zugänglich. Wir müssen jetzt noch das Ganze einfach organisieren, weil das eigentlich zeitlich zum Teil begrenzt ist, je nachdem wie viele Zuschauerinnen da sind, und das jetzt einfach abklären, dass wir da dann auch für ein paar Stunden sitzen bleiben dürfen.
0: Also da finden regelmäßig Sitzungen statt. Ihr möchtet bei einer zuschauen und beobachten, was passiert, wo genau, im gesamten Saal, oder begrenzt ihr euch auf die RednerInnen?
3: Es gibt eine Bank für Zuschauerinnen, die ist erhöht. Das heißt, man hat einen relativ guten Blick auf den gesamten Sitzungssaal. Und ja, dann einfach wirklich beobachten, gar nicht auf den Inhalt gehen, der dort diskutiert wird, was sicher eine Herausforderung wird. Aber genau, einfach mal wahrnehmen, wer da ist, wer sich wie verhält. Ja.
0: Wenn wir schon bei Wahrnehmungen sind, habt ihr Erwartungen an diesen an dieses Feld? Vielleicht gehen wir mal reihum.
2: Naja, ich bin einfach gespannt, wie sich die Leute dort verhalten. Also zum Beispiel, wer eher nicht zuhört und mehr am Handy ist oder am Laptop ist oder so. Dann vielleicht, wer viel Zustimmung bekommt oder halt wo geklatscht wird oder nicht. Genau.
1: Wer Candy Crush spielt.
3: Ja, oder eben auch, wer überhaupt da ist, weil es gibt ja auch keine Verpflichtung, jetzt zwingend da zu sein. Oder auch einfach, wie die Nationalratspräsidentinnen, je nachdem, wer da gerade sitzt, vielleicht auch sich verhält und wann einen Zwischenruf macht und, oder einen Ruf macht, einen Ordnungsruf, so heißt es.
0: Das ist ein wirklich spannender Einblick in eine Sache, die man nicht jeden Tag macht, denke ich mal. Oder wart ihr schon mal im Parlament?
3: Ich war schon mal dabei, ja. Aber nicht in dem Zeitausmaß und sicher auch von der Beobachtung her nicht so intensiv natürlich, ja.
0: Was ist denn das Zeitausmaß? Was

0: Möchte ich mal nichts sagen, okay? Dann können, man kann nicht kommunizieren, also das ist auch. Ja. Katrin, vielleicht hast du noch eine Idee, was dich da erwarten wird? Warst du schon mal dort?
1: Ich selber war noch nicht dort, aber ich bin wahnsinnig gespannt, wie es im Nationalrat überhaupt aussieht, wie das alles abläuft. Da kenne ich mich gar nicht so gut aus. Man hat es in der Schule mal gelernt, grob, wie das funktioniert. Aber es ist einfach was anderes, das wirklich mal zu sehen. Ich bin wahnsinnig gespannt.
0: Ja, und das wissen die Leute gar nicht, dass sie das Recht hätten, da überhaupt zuzuhören. Man hat sogar das Recht darauf, seinen Abgeordneten aus seinem Bezirk in einer Sprechstunde, die im Parlament ist, zu kontaktieren, den Nationalratsabgeordneten, und ihm etwas mitzuteilen. So, auch das ist ein Recht jedes Bürgers, gell?
2: Wahnsinn.
0: Weiß man halt nicht, gell? Hat man nicht die Zeit dazu, gell?
2: Ja, vielleicht nutzt ihr dann die Chance und kontaktiert Menschen. Als Reaktion auf das, was ihr da hört dann in dieser Parlamentssitzung.
0: Wir hätten ja ein paar Fragen, die wir Ihnen mitgeben könnten dann. Ne?
2: Ja, müssen wir noch brainstormen.
3: Wir sind ja nur zum Beobachten da, oder?
2: Ja. Stimmt, ja. Stimmt.
0: Aber wenn das Feld Ihnen etwas mitteilen würde wollen, ja, also der Türsteher zum Beispiel dort, wenn der sagt, ach, schon wieder so junge Studenten oder so, dann können Sie das natürlich notieren und mit ihm auch ein Gespräch führen. Aber keine Interviews so.
2: Ja, vielen Dank für die Vorstellung von eurer Feldstudie. Möchtet ihr noch was hinzufügen? Grüße raussenden vielleicht?
0: Oma grüßen.
3: Ich sende liebe Grüße an meine Eltern.
0: Jawohl, jawohl, jawohl.
1: Und ich grüße alle meine Studienkollegen und Kolleginnen, die zuhören.
0: Der Applaus brandet auf. Ja, danke für diesen Einblick. Herzlichen Dank, danke vielmals. Wir schauen, ob wir den Musikwunsch abrufen könnten.
4: Stop!

0: Hallo, herzlich willkommen an den Radiogeräten Campus und City Radio 94.4. Was immer Sie schon aus der sozialen Arbeit wissen wollten, jetzt hättet ihr einmal die Möglichkeit, gell? Ja, Katrin, du bist wieder von hinten nach vorne gerutscht, arme Moderatorin, arme Team, das ist ja Multitasking perspektivisch.
1: Das stimmt, aber es macht richtig Spaß und ich bin jetzt auch sehr gespannt wieder auf die nächste Gruppe, die hat nämlich die Feldstudie schon abgeschlossen. Und ich bin sehr gespannt, wer sitzt denn heute da mit mir?
2: Ja, hallo, ich bin der Andreas, Student der sozialen Arbeit.
3: Ja, hallo, ich bin die Susi, ebenfalls Studentin soziale Arbeit. Und so wie die anderen davor machen wir den dualen Zweig.
1: Schön.
3: Zweites Semester.
1: Schön, dass ihr da seid. Wo habt ihr die Feldstudie gemacht?
2: Ja, wir haben unsere Feldstudie. Wir wollten die Feldstudie ursprünglich in Florenz machen, nur leider war da schon ein Team dort. Jetzt haben wir sich für die zweitschönste Stadt entschieden, nämlich für St. Pölten. Und wir haben uns als Location haben uns den Bahnhofsplatz ausgesucht.
1: Verstehe, ja. Eindeutig der zweitschönste Platz. Habt ihr euch sehr gut ausgesucht. Mich würde interessieren, was waren eure Erwartungen, bevor ihr die Feldstudie gemacht habt?
3: Die Erwartungen waren sehr offen. Wir haben uns gedacht, der Bahnhof ist jedenfalls ein guter Platz, weil er sehr frequentiert ist und da viele Menschen aus unterschiedlichsten Milieus unterwegs sind. Und wir uns gedacht haben, da gibt es jedenfalls Material, das wir verarbeiten können.
2: Thema für uns zu Beginn war vor allem die Witterung. Es war am 4. Mai, dem internationalen Star Wars Tag. Es war sehr sonnig und sehr heiß und wir haben gesagt, wir brauchen unbedingt ein schattiges Plätzchen, weil sonst werden wir das sicher keine 4 Stunden aushalten.
1: Ja, das stimmt. 4 Stunden in der Sonne ist ganz schön lang.
4: Aber was sind 4 Stunden am zweitschönsten Platz der Welt, oder?
3: Naja, da gibt es dann noch den drittschönsten Platz der Welt am Bahnhof St. Pölten, nämlich den Gasgarten von McDonald's, den wir dann als Schattenplatz genutzt haben. Und schon allein da rundherum in diesem Gasgarten gab es schon viel zu sehen. Aber wir waren zu dritt, wir haben unterschiedlichste Perspektiven eingenommen. Meine Perspektive war der McDonald's Aus- und Eingang und eben der Gasgarten. Und der Andi hat eine andere Perspektive gehabt und die Conny, die heute nicht da ist, ganz eine andere. Ja, und da hat man viel sehen können. Andi, erzähl.
2: Genau, ich habe mich konzentriert auf den Eingangsbereich des Bahnhofs. Zu meiner Perspektive muss ich sagen, die war ein bisschen abgeschnitten. Ich habe links und rechts von meinem Blickfeld Hindernisse gehabt. Das heißt, ich habe wirklich nur den direkten Eingangsbereich vom Bahnhof gesehen. Und wer sich ein bisschen ausgehen in St. Pölten, der Bahnhof mündet südlich gesehen in die Kremsergasse und da gibt es einen Fußgängerübergang, der ist Ampel geschalten und diese Ampelschaltung hat eine 13-sekündige Grünphase und eine 47-sekündige Rotphase. Ja. Und in meinem Sichtfeld war es dann so, dass sie immer in diesem Intervall der Sekunden plötzlich die Szenerie einfach komplett verändert hat und ich habe eine Situation gehabt, die ich beobachten wollte und die fertig beobachten wollte, das ist sich halt fast nie ausgegangen, weil plötzlich einfach einmal umgerührt worden ist in dem Pool aus Menschen und da habe ich gedacht, schade, ich hätte gern gewusst, bis 10 geht.
4: Die Sekunden sogar mitgezählt, das ist wirklich sehr, ich kann jetzt schon erahnen, wie tief eure Feldstudie gegangen ist.
1: Aber jetzt würde ich auch gerne von dir auch noch einen spannenden Wow-Moment hören.
3: Einen spannenden Wow-Moment?
1: Ja.
3: Naja, da hat es schon ein paar gegeben, aber so generell ist interessant, was ich festgestellt habe, dass dieser McDonald's-Gasgarten offensichtlich eine konsumfreie Zone ist, weil dort halten sich ganz viele Menschen auf und konsumieren nichts oder bringen ihre eigenen Getränke mit. Und das wird überhaupt nicht sanktioniert. Da kommt immer wieder eine Reinigungskraft und das Saubermachen und Sachen wegräumen und die interessiert das nicht, ob man da sitzt mit Sachen vom Mäcki oder nicht. Das finde ich sehr gut für viele, die da sitzen wollen und einmal ein bisschen den Tag vertreiben wollen. Genau, aber und halt da diese Menschen, die da kommen und die fühlen sich natürlich auch ein bisschen komisch, wenn sie da nichts Offizielles konsumieren und wie die dann so tun, so versteckt ihre Sachen trinken und man merkt, dass sie nicht ganz so wohl fühlen und dass immer, wenn wer kommt, man spürt ein bisschen, dass sie sich selber nicht so wohl fühlen, wenn sie nichts Offizielles konsumieren. Das habe ich sehr stark beobachtet. Und da gibt es so feine, also so ganz feine, lustige Sachen, die man da beobachtet hat.
4: Ist es den Leuten aufgefallen, dass ihr sie beobachtet habt?
2: Ich glaube nicht. Mir ist nur mit zunehmender Zeit ein Unbehagen aufgestoßen, weil ich irgendwie das Gefühl gehabt habe, ich sitze da und schaue in ein Zimmer, in einem privaten Raum und beobachte Leute und die wissen das aber nicht, dass ich das mache. Also das hat schon ein Unbehagen ausgelöst. Und ja, ich möchte auch noch einen besonderen Moment erzählen. Das war so ein bisschen zum Ende der Beobachtung. Kommt auf einmal aus meinem linken Blickfeld ein Klient von mir, ja, den ich selber begleite in meiner Arbeit, und grüßt mich und fragt mich, na, wie geht's? Und ich sitze da und denke mir, ja genau, wie geht's? Ich beobachte, notiere, wie geht's mir eigentlich? Also ich war total in dieser Beobachterrolle drin und war eigentlich komplett weg von mir. Und das ist, also das muss man schon auch dazu sagen, dass dieses Beobachten von Szenerien und diese ganzen Details, die, was man da wahrnimmt, total anstrengend ist mit der Zeit. Und ich habe in dem Moment eigentlich nichts sagen können, außer Hallo, grüß dich und ja eh.
4: Arg, dass man da dann so reinrutscht.
1: Mhm. Das kann ich mir vorstellen, bei den spannenden Alltagsgeschehnissen in St. Pölten.
3: Ich würde gerne noch was hinzufügen, wenn es geht.
1: Natürlich.
3: Ich arbeite in der Straßensozialarbeit und da hat man ganz viel mit Menschen zu tun, die den öffentlichen Raum als ihr Wohnzimmer benutzen und halt so viele marginalisierte Menschen, wohnungslose Menschen im öffentlichen Raum zu sehen sind. Und das ist immer so eine Art, wie kontaktet man mit Menschen, und man tritt eigentlich in das Wohnzimmer von diesen Menschen ein, in den Lebensraum, und es ist eine sehr, sehr sensible Sache, wie man da herangeht und dass man da Menschen nicht zu nahe kommt. Und genauso haben wir uns dann eigentlich nach längerer Zeit gefühlt, dass man da so sich gefühlt hat, man dringt da in einen Raum ein, der eigentlich privat schon manchmal sich so angefühlt hat, ja, genau.
1: Ja, das kann ich mir vorstellen, dass das eine Herausforderung sein kann. Aber danke auf jeden Fall für die ganzen spannenden Einblicke über St. Pölten, den zweitschönsten Ort. Da sollten wir alle mal hinfahren auf jeden Fall, die noch nicht dort waren.
0: Eine Frage hätte ich noch. Wie ist es denn ergangen mit dieser Nicht-Interpretieren-Interpretieren-Geschichte?
3: Ich habe Gott sei Dank ein bisschen Übung darin, weil ich viel dokumentieren muss in meiner Arbeit, aber ich merke schon, dass man sehr schnell schubladisiert und einordnet, und wenn man sich da immer wieder das vor Augen führt während dieser ganzen Zeit, was sich denn wirklich, und auch selbst wenn man schnell das abtippelt und dann wieder durchliest, habe ich auch gemerkt, stimmt eigentlich gar nicht, muss man korrigieren. Also das ist schon sehr tückisch, wie man eigentlich also so kategorisiert und schubladisiert und interpretiert.
0: Ja, sollte ja auch nicht so leicht sein, die Aufgabenstellung. Sonst hätte man ja nur Spaß in der Sozialarbeit. Ne? Es muss natürlich ein gewisser Ernst, eine gewisse Seriosität auch da sein. Ja, was soll man noch fragen? Wir könnten noch tagelang weiter dieses Team interviewen. Gell?
1: Das stimmt.
0: Sollen wir fragen, welche Note Sie haben wollen? Oder?
1: Was wollt ihr für eine Note?
3: Ich bin 4 gewinnt.
0: 4 gewinnt.
3: Typ.
0: 4 gewinnt, hast du ja. Was?
2: Wir teilen es. Also 2-2.
1: Ja, 2-2.
0: Okay, jetzt noch einen Liedwunsch, den wir natürlich noch nicht sagen wollen, wenn wir hoffen, dass wir den Liedwunsch schaffen.
1: Aber jetzt ist noch die Frage, wollt ihr noch wen grüßen am Ende? Ist okay, man muss auch keiner grüßen. Alles gut.
0: Danke vielmals. Danke sehr.
1: Das Lied anspielen. Danke.

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0: 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Mein Name ist Leonie und wir sind hier bei Interviews zur Feldstudie. Ich habe eine zweite Moderatorin bei mir.
1: Hallo, Katrin ist wieder auch am Start.
0: Genau, und wir haben das Team da. Zwei verschiedene Teams diesmal, jeweils bestehend aus einer Person, weil die anderen heute nicht anwesend sind, in einem anderen Team schon waren. Möchtest du gleich anfangen, dich vorzustellen?
2: Ja, voll. Ich bin der Paul, ich studiere auch im zweiten Semester und ich bin nervös, weil ich bin im Radio.
0: Verständlich, macht man nicht jeden Tag.
3: Mein Name ist Kerstin und ich mache es gemeinsam mit der Patricia, die heute nicht anwesend ist, und wir haben uns vorgenommen, einen Flug nach Palma de Mallorca zu beobachten.
0: Wow. Zweistimmiges Wow, weil das ist ja wirklich, also ich nehme an, ihr beobachtet nicht den Flug von außerhalb, sondern ihr fliegt mit nach Palma.
3: Genau. Der Plan ist, wir fliegen an einem Freitag mit nach Palma de Mallorca in der Früh und beobachten den Hinflug und eventuell auch den Rückflug.
0: Interessant, wie seid ihr denn darauf gekommen?
3: Die Patricia ist Flugbegleiterin und somit sind wir auf die Idee gekommen, dies gleich zu nutzen und uns das mal anzuschauen. Für mich ist auch der erste Flug nach Mallorca.
0: Oh, hängt dir da auch noch ein Urlaub mit dran?
3: Vielleicht.
0: Spannend. Und Paul, wie ist es bei dir? Hast du die Feldstudie schon durchgeführt?
2: Wir haben sie schon gemacht. Wir haben sie im Zuge unserer Studienreise nach Prag gemacht, in einem Pub. Und ja, es war fröhlich, unterhaltsam und eigentlich ganz witzig zu schreiben auch.
0: In einem Pub seid ihr da nüchtern gesessen und habt durch die Gegend
2: Anfangs
0: geschaut?
2: Waren wir noch nüchtern. Mit der Zeit, als wir dann fertig geworden sind, waren wir etwas weniger nüchtern, aber wir sind fertig geworden.
0: Immerhin. Das heißt, wie kann ich mir das vorstellen? Ihr saßt da in einem Pub, habt Bier getrunken und was beobachtet?
2: Genau, ja. Wir sind im Pub gesessen und haben von einem Tisch aus verschiedene Perspektiven dieses Pubs eingenommen und beobachtet. Mein Blick war hauptsächlich auf die Türe und auch auf den Außenbereich, da es eine Glaswand gab. Ja, dadurch habe ich viel hinter mir nicht mitbekommen, was auch sehr interessant war, weil natürlich trotzdem von hinten viel lautes Lachen, Kinder, die weinen, gab alles Mögliche. Ja, weil dadurch, finde ich, wird der Alois einen ganzen Spaß haben, wenn er das Ganze liest und versucht zusammenzufügen.
1: Da hätte ich eine Frage. War das für die Leute irritierend, in einem Pub euch zu sehen, wenn ihr alle am Laptop sitzt und alle schreibt?
2: Ich gehe davon aus, ja, anfangs. Wir haben gefragt, ob wir einen Laptop verwenden dürfen, haben uns hingesetzt, alle unseren Laptop ausgepackt und dann angefangen zu tippen eben. Aber ich glaube, mit der Zeit ist es dann irgendwie ein bisschen zur Normalität geworden, auch für uns. Also ich glaube, auch wir haben uns am Anfang etwas komisch gefühlt dabei. Aber ja.
0: Mhm. Kerstin, weißt du schon, wie ihr das machen werdet? Wird die Patricia bei dir sitzen? Wird sie arbeiten? Wirst du am Laptop sein? Hast du einen speziellen Sitzplatz?
3: So genau haben wir es noch nicht geplant. Und wir werden auch versuchen zu schauen, wie die Perspektiven sind, ob man sie eher weiter vorne hinsetzt oder gleich zu Beginn beim Eingang oder in der Mitte. Weil es natürlich ganz unterschiedlich sein wird und so viele Menschen auf engen Raum. Und ich glaube, dass das Ganze nicht zu beobachten ist auf einmal, sondern dass wir vielleicht nur den vorderen Teil beobachten oder nur in der Mitte einen Teil oder vielleicht auch nur die Mitarbeiter auf dem Flug zu beobachten. Genau.
0: Ja, auch spannend, wenn man sich dann vielleicht mehr auf einen Bereich konzentriert oder auf eine Personengruppe. Paul, welche Personengruppen könntet ihr ausmachen in der Bar?
2: Alles Mögliche eigentlich. Also wie gesagt, es waren natürlich alle Leute, die in der Bar gearbeitet haben oder in dem Pub. Es waren Leute, die davor vorbeigegangen sind und irgendwie reingeschaut haben. Es waren Vögel zu sehen. Es sind jetzt keine Personengruppen, aber doch
0: aber
2: irgendwie.
0: Auch richtig.
2: Ja, natürlich die Mitarbeitenden. Ja, alles Mögliche, voll.
0: Mhm.
1: Kerstin, was hast du sonst so für Erwartungen, was auf dich zukommt bei dem Flug?
3: Also dadurch, dass es im Juni sein wird, schätze ich schon, dass viele in Urlaubsstimmung sind und schon zum Urlaub machen, dorthin fliegen. Aber da es ein Freitag ist, gehe ich davon aus, dass viele Gruppen auch von Freundschaftsgruppen unterwegs sein werden, eventuell auch eben schon betrunken oder am Flug sich betrinken werden. Und ich glaube, dass das sehr spannend wird zum Zusehen und zu beobachten, aber auch nicht zu interpretieren, glaube ich, stelle ich mir das sehr schwierig vor in der Situation.
0: Ja, das klingt so, weil das sind jetzt schon ein paar konkrete Erwartungen. Bin ich auch gespannt, ob die da erfüllt werden oder ob du ihr vielleicht so eine Business Crew auf dem Flug habt und das sind alle Gäste, die da mitfliegen, fliegen zu irgendeinem Kongress.
3: Das wäre natürlich auch sehr, sehr spannend, aber ich gehe davon aus, dass wirklich Mitte, Ende Juni ist, dass wirklich sehr viele Familien schon in Urlaub fliegen oder eben auch Freundesgruppen, die am Ballermann fliegen.
0: Paul, sind bei euch Besonderheiten gewesen bei der Beobachtung?
2: Eine Besonderheit, die mir einfällt, die mir persönlich aufgefallen ist bei der Beobachtung, ist eben, wie witzig es war, versuchen so nicht zu interpretieren und sehr beschreibend zu sein. Ich glaube, dadurch stellt sich, wenn man die Feldstudie liest, auch erst irgendwie nach einer gewissen Zeit heraus, dass wir in einem Pub sind, weil eben das Glas Bier halt zu einem Behälter mit goldgelber Flüssigkeit wird. Also ich glaube, das ist zwar interpretierbar, aber trotzdem natürlich hat das einen gewissen Humor, denke ich auch.
0: Das klingt sehr spannend und humorvoll, ja, weil ihr seid ja wirklich, also ihr habt nicht mal die Flüssigkeit interpretiert. So verstehe ich das.
2: Genau, ja, es war eine goldgelbe Flüssigkeit. Was es ist, sei dahingestellt.
0: Mhm.
2: Also.
0: Und wie weit seid ihr damit gegangen? Habt ihr auch dann Gäste und Personal, habt ihr das benannt, dass ihr interpretiert habt, ja, das ist jetzt ein Gast? Könnte das nicht dann auch ein heimlicher Chef oder so gewesen sein?
2: Persönlich habe ich so gemacht, dass ich versucht habe, sie über die ähnlich aussehende Kleidung zu beschreiben, weil sie halt eine ähnliche Uniform anhatten und dadurch, dass vielleicht herauskommt, dass es Personal ist. Aber ich glaube, ich habe es nicht selbst direkt benannt.
0: Wow.
1: So, jetzt wieder zurück zu Kerstin. Du hast ja gesagt, du machst das mit der Patrizia gemeinsam. Wird die Patrizia währenddessen arbeiten als Stewardess oder fliegt sie einfach so mit und kann beobachten oder wie ist das?
3: So genau haben wir das noch nicht geplant. Wir hätten schon zwei Termine gehabt, die sind aber wegen organisatorischen Gründen ins Wasser gefallen und hoffen jetzt auf den letzten Termin, dass der so stattfinden wird, weil das organisatorisch auch schwierig zu planen ist mit diesen freien Tagen. Und werden sie das dann relativ spontan überlegen, wie das ablaufen wird.
1: Okay. Hättet ihr eigentlich dann auch einen Notfallplan, wenn das mit dem Flug nicht klappt? Oder ist der Notfallplan einfach der zweite Abgabetermin, den es auch gibt?
3: Wir wissen jetzt Ende Mai, ob dieser Termin stattfinden wird oder nicht. Und wenn nicht, werden wir uns was anderes suchen, eher im Raum St. Pölten.
0: Paul, abschließend, kannst du deine Feldstudie empfehlen?
2: Ja, doch. Also ich kann jedem empfehlen, für die Studienreise nach Prag zu fahren, dort die Feldstudie zu machen. Alle, die das machen, werden viel Spaß haben.
0: Das klingt so. Klingt so. Und Kerstin, dir wünschen wir auch ganz viel Spaß und viele Erkenntnisse auf eurer Reise.
3: Dankeschön.
1: Ja, die hoffentlich klappt. Am besten auch noch mit einem Urlaub drangehängt. Ein bisschen Sonne und Palmen braucht man eh.
0: Jetzt gehen noch Grüße raus. An wen?
2: Grüße an meine Freundin Isabella, Grüße an meine Eltern, Grüße an alle meine Freunde und Freundinnen, alle meine Haustiere, keine Ahnung, ja.
3: Meine Grüße gehen raus ans Waldviertel.
0: Schön, das Waldviertel und die Haustiere, alle sind dabei.
4: Ja gut, liebe Gäste, danke vielmals für diesen Einblick, den ihr uns ermöglicht habt in eure Arbeit, in euer Tun, in euer Studieren. Ganz spannend von Mallorca bis Prag, gell? Sehr internationales Team eigentlich. Wunderbar, die Welt hört ja nicht am Ende der Grenze von Österreich auf, sondern beginnt eigentlich erst dann. Und auch diese Eindrücke gehören dazu. Bleibt motiviert, seid dran. Ein herzliches Danke an unser Moderatorenteam. Danke, Katrin. Danke, Frau Kollegin. Herzlichen Dank. Danke an unsere wunderbaren Zuhörerinnen und Zuhörer, die da draußen in den Katakomben des Campus und City Radios 94.4 dem Ende dieser Sendung harren. Ja, wir sind am Schluss. Wir bedanken uns ganz, ganz herzlich beim Campus und City Radio Team, die uns ermöglicht haben, wieder einen kleinen Einblick aus der sozialen Arbeit anzubieten, weil soziale Arbeit ja doch irgendwie so ist, dass man nicht genau weiß, was die Leute tun. Und hier kriegen wir einen Eindruck davon. Wir sind morgen Nachmittag wieder auf Sendung, wieder einen kleinen Einblick von der Vollzeitform, und dann haben wir diese Woche im Sinne der Inklusionswoche gut abgeschlossen. Ja, wollt ihr noch mal grüßen lassen?
1: Ich habe vorher schon alle gegrüßt, muss ich sagen. Aber es war wirklich toll. Und danke auch an alle Zuhörer und Zuhörerinnen. Schön, dass Sie da sind.
0: Ich möchte gerne noch meine WG grüßen im zweiten Bezirk, wo ich hoffe, dass Sie zuhören.
4: Gut, das war's, liebe Leute. Einen schönen Nachmittag.
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0: Hallo, herzlich willkommen zu den CR94.4 Charts am Mittwoch. Es ist kurz nach 18 Uhr und wir haben schon unseren ersten Song für diesen Abend gehört. Das war nämlich Ray mit Beware the South London Loverboy. Und ich freue mich, dass ich heute wieder mal nicht alleine im Studio stehe. Neben mir steht nämlich die Marlene. Magst du dich kurz vorstellen?
1: Ja, sehr gerne. Hallo. Freut mich, dass ich heute mit dabei sein darf. Ich heiße Marlene. Ich studiere jetzt an der FH im Studiengang Medienmanagement im zweiten Semester. Bin aufs Freifach gekommen, weil ich selber sehr musikinteressiert bin und mir das gerne mal anschauen würde, wie Radio, wie die Redaktion und so abbrennt, weil ich mir auch gut vorstellen könnte, dass das mal später mein Berufsumfeld sein könnte. Genau.
0: Freue mich sehr, dass du da bist. Bin schon gespannt, was du nach den 2 Stunden sagst, ob es immer noch dein Berufsfeld sein könnte. Aber ja, bin schon auch musikalisch gespannt, was du zu den Charts sagst. Ich finde, wir haben gerade wieder einen sehr bunten Mix, aber dazu ein wenig später. Ich würde sagen, wir machen jetzt mal mit Musik weiter. Das ist nämlich DPR Ian and the Show auf unserem Platz 24.
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0: Da sind wir wieder. Das war Thundercat featuring A$AP Rocky mit Funny Friends auf unserem Platz 23. Und für alle, die vielleicht heute zum ersten Mal bei den CR94.4 Charts dabei sind oder auch schon länger nicht mehr zugehört haben, wie funktioniert eigentlich das Ganze? Wir haben jetzt eine Sendung zwischen 18 und 20 Uhr und insgesamt gibt es 25 Songs. Jede Woche kommen 5 neue handgepickte Lieder dazu von der Musikredaktion. Und es freut mich aber auch besonders, dass Marlene einen Song mitgebracht hat, der eben auch letzten Freitag erschienen ist. Das ist eben auch immer so ein wenig ein Kriterium für uns, dass es eben brandaktuelle Releases sind. Magst du schon ein wenig verraten, in welche Richtung dein Song geht?
1: Ja, gern. Also der Künstler, von dem der Song ist, ist eher so in Richtung Alternative und Progressive Rock angesiedelt. Das sagt er auch selber. Ich finde aber auch, er bringt oft viele melodische Elemente in seinen Liedern mit. Und mir taugt dieser Mix irgendwie aus diesem doch sehr düster rockigen in manchen seinen Liedern, aber dann doch wieder hin zu diesem melodischen Rock-Genre, genau.
0: Super spannend. Ich glaube, der passt perfekt zu den anderen Releases, die heute so auf unserer Liste stehen dazu. Bin schon sehr gespannt auf den Song. Und ja, dann, weil ich gerade auf unsere Liste schaue, muss ich dich auch gleich fragen, wie bist du eigentlich so mit wirklich älterer Rockmusik? Ist das was, was dir taugt oder wo du sagst, nee, danke.
1: Ich bin auf jeden Fall auf der älteren Rockschiene auch unterwegs. Ich bin ein großer Queen-Fan. Ich höre auch sehr gern Guns N' Roses zum Beispiel. Und weil ich selber Bassistin bin, ist es halt sehr cool, so ältere Basslinien, vor allem aus Rocksongs, dann wirklich selber zu lernen und die zu spielen, weil es einfach super zum Lernen ist und weil der Sound einfach richtig toll ist, finde ich.
0: Absolut, da kann ich nur zustimmen. Warum in die Frage stellt, unser nächster Artist, der hat sich ein wenig dem Surfer-Rock der 60er Jahre verschrieben und bringt eben fast Soundwelten, die aus einer früheren Zeit erklingen. Die Rede ist von The Lemon Twigs und ihrem aktuellen Song 2 or 3.
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0: Das war Lover Love mit Messing with the Man auf unserem Platz 21. Und Marlene, ich habe dich schon kurz ausgefragt, wie es mit deinem Altherrenrock ausschaut, interessensmäßig. Aber so generell, wo bist du musikalisch zu Hause? Wofür schlägt dein Herz?
1: Das ist eine sehr gute Frage, weil wenn ich meine Playlist so anschaue, geht es von Klassik über Metal bis hin zu Funk und Jazz. Es ist wirklich alles dabei. Was ich auch sehr cool finde, weil ich mir aus jedem Genre ein bisschen was rausziehe, was mir taugt. Also sei es jetzt bei einem Genre der fette Bass oder beim anderen, ich weiß nicht, die melodischen Klavierstimmen oder sowas. Es kommt halt voll drauf an. Und ich glaube, es kommt auch auf meine Stimmung an, was ich gerade lieber höre. Aber ich finde es schon cool, dass ich so viele Musikrichtungen gern habe und mich da auch irgendwie daheim fühle.
0: Absolut. Hast du vielleicht einen Namen oder ein Album für uns, was so in letzter Zeit vielleicht gerade für dich auch zu deiner persönlichen Stimmung passt?
1: Boah, konkretes Album fällt mir gerade keins ein, aber Künstlerin würde ich sagen Tash Sultana, höre ich in letzter Zeit sehr viel. Dadurch bin ich drauf gekommen, weil, glaube ich, In the Jungle oder Welcome to the Jungle heißt das Lied, glaube ich, oder In the Jungle ist in einem Film vorkommen von Tash Sultana und seitdem bin ich irgendwie gerade so auf der Schiene unterwegs, weil das auch sehr, sehr uplifting ist, wenn man mal irgendwie einen langen und stressigen Tag gehabt hat.
0: Absolut, nach einem langen Unitag kann man das sicher brauchen und ja, sehr cool. Bin dann auch schon eben, wie gesagt, gespannt, was du zu unserer aktuellen Mischung sagst. Jetzt düsen wir eher wieder gefühlt in die 2010er zurück mit einer Band, wo der Sänger, finde ich, seit 15, 20 Jahren genau gleich ausschaut. Die Rede ist von One Republic und die haben einen aktuellen Song rausgebracht, also jetzt auch schon wieder vor ein paar Wochen, der heißt Need Your Love und den spielen wir jetzt auf CR 94.4.
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0: So, weil wir von euch da draußen schon am Runway unterwegs, denn ich glaube, seit letzter Woche ist The Devil Wears Prada 2 in den österreichischen Kinos zu sehen. Das war eben gerade der Soundtrack dazu von Lady Gaga und Doechii. Und Marlene, was mich jetzt interessieren würde, hat irgendwas hobbymäßig dein Herz noch erobert neben der Musik?
1: Das ist eine gute Frage. Ich spiele seit 8 Jahren mittlerweile Fußball, habe im Nachbarortschaft bei mir daheim beim FSG Pastorf in der Mädchenmannschaft begonnen. Durch den Umzug nach Wien hat sich das dann leider irgendwie aufgehört, aber ich habe jetzt in Wien wieder zu spielen begonnen. Eher gerade hobbymäßig, weil sich neben der Uni nicht so viel ausgeht und ich nicht so viel Zeit für Hobbys habe. Aber ich habe schon gemerkt, ich habe das sehr vermisst und der sportliche Ausgleich tut mir auch ganz gut.
0: Absolut beeindruckend, sehr cool. Wo ungefähr spielst du da? So, wo kann man in Wien hobbymäßig Fußball spielen?
1: Oh, ich bin gerade bei einem queeren Verein, der heißt Ballerines. Das ist vom Verein Aufschlag. Das ist halt wirklich, man zahlt einen Mitgliedsbeitrag pro Semester. Der ist auch sozial gestaffelt und man kommt einfach hin und spielt mit. Also es ist egal, ob man Vorerfahrungen hat. Es ist keine Liga, in der man spielt, sondern man geht einfach hin, um Spaß zu haben und sich zu bewegen. Und die Gemeinschaft ist auch sehr toll dort.
0: Das hört sich sehr cool an. Ich glaube, da könnte man eigentlich eine ganze Sendung drüber machen. Super spannendes Thema. Ist auch irgendwie, ich habe das Gefühl, gerade so Mannschaftssportarten, eben wie Fußball, sind in meinem Kopf eben oft sehr eben teamlastig, eben Vereinswesen und so, dass ich da eben das auch in anderen Formen ausdrücken kann, ist sehr cool. Und dass es auch angenommen wird.
1: Absolut. Also ich merke schon, im Mannschaftssport, wenn man jetzt wirklich in einer Liga spielt und das schon ein bisschen professioneller betreibt, ist schon auch ein hoher Druck da. Und ich finde es ganz gut, dass das jetzt einfach bei mir ein bisschen rausgenommen worden ist. Es hat mir natürlich voll Spaß gemacht, aber jetzt gerade, wenn es so stressig auch mit der Uni ist, ist es schon sehr entspannt, dass man das ein bisschen ruhiger angehen kann.
0: Absolut. Finde ich sehr cool, dass du da was gefunden hast, was dir Spaß macht. Danke fürs Sharing. Sollen wir mit Musik weitermachen?
1: Sehr gerne.
0: Der nächste Artist ist aus Portugal. Das ist Jay Puro mit Vida Natural auf unserem Platz 18.
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0: So, da sind wir wieder und wir sind gerade drauf gekommen, eigentlich hätte das Thema Fußball jetzt noch besser gepasst. Warum? Erklär mal gleich. Aber ich habe dich schon behind the scenes gefragt, wie es mit deinem Interesse generell an Fußball so aussieht als auch Zuseherin. Bist du da hin und wieder im Stadion?
1: In letzter Zeit leider nicht mehr so oft. Früher war ich schon hin und wieder in den Wiener Stadien unterwegs und habe zum Beispiel bei Rapid zugeschaut, aber auch bei kleineren Vereinen. Und in letzter Zeit verfolge ich eher nur mehr das österreichische Frauennationalteam. Genau, also wie zum Beispiel St. Pölten.

0: zwar My New Band Believe mit In the Blink of an Eye auf unserem Platz 16. Und wir haben es geschafft, unser erster Neuentstieg für diese Woche. Die Rede ist von der amerikanischen Alternative Rock Band Young the Giant. Die haben letzten Freitag, am 1. Mai, ihr 6. Studioalbum released. Das Gefühl, letzten Freitag war ein gutes Datum für Album-Releases. Es war sehr beliebt. Das Album selbst heißt Victory Garden und die Band hat es ein wenig so erklärt, dass es ihnen darum geht, im Album so radikale Empathie rüberzubringen. Denn sie merken gerade, wie ihre Kinder in dieser Welt aufwachsen, die sehr chaotisch und teilweise auch ein wenig gruselig erscheint. Und ich glaube, das können wir auch alle sehr gut ein wenig nachvollziehen. Und umso wichtiger ist es eben, empathisch durch die Welt zu gehen. Und den Gedanken finde ich super toll. Und ja, deswegen sind sie jetzt bei uns dabei. Das ist Young the Giant mit God as Witness auf unserem Platz 15.
1: Platz 15.

0: bisschen cosyere Vibes bei uns mit Blurry the Explorer und It's Okay Paul auf unserem Platz 14. Und wir haben schon einiges über Musik geredet. Wie schaut es eigentlich bei dir, Marlene, aus mit Hip-Hop? Ist das eine Welt, wo du viel hörst oder eher gar nicht zu Hause bist?
1: Eigentlich gar nicht, muss ich sagen. Und wenn, dann ist das Lied vielleicht mal zufällig in meiner Playlist gelandet, weil ich es irgendwo gehört habe und mir gedacht habe, ja, das spezifische Lied finde ich jetzt gut. Aber so im Großen und Ganzen würde ich mir jetzt nicht, würde ich mich nicht durchs Hip-Hop-Genre durchhören. Einfach so, weil ich möchte, glaube ich.
0: Kenne ich gut. Deswegen finde ich es umso netter, Personen kennenzulernen, denen eben der Genre sehr gut gefällt. So ist es eben auch bei meinem Radiokollegen, dem Matthias, und auch beim Nico, der auch ebenfalls in der Musikredaktion war. Die beiden sind da zu Hause und geben mir auch immer wieder Tipps mit. Und so war das auch beim nächsten Artist. Das ist Isaiah Rashad mit Same Shit auf unserem Platz 13.
1: Ich freue mich.
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0: Da sind wir wieder und es ist schon fast 19 Uhr, also wir haben schon fast die Hälfte der Charts heute erreicht und uns ist gerade aufgefallen, wir haben euch noch gar nicht erzählt, dass ihr uns auch hier im Studio erreichen könnt unter www.cr944.at/chat, reicht ihr uns in den Studio-Chat, der direkt bei uns hier vor den Mikrofonen landet. Aber Gott sei Dank ist er schon benutzt worden, Marlena.
1: Genau, wir haben gerade eine Nachricht reinbekommen von der Vanessa. Die schreibt, extremst angenehmer und interessanter Musikmix heute. Das freut uns natürlich sehr und ich hoffe, ihr bleibt auch weiterhin dabei.
0: Absolut. Und wenn ihr uns was ausrichten wollt, gerne auf www.cr944.at/chat. Und jetzt machen wir weiter mit Lolo und God Forbid a Girl Spits Out Her Feelings.
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0: Das war Lolo mit God Forbid a Girl Spits Out Her Feelings. Und wir haben unseren nächsten Neueinstieg erreicht. Marlene, magst du uns ein bisschen mehr darüber erzählen?
1: Sehr gerne. Also ich habe einen Song mitgebracht von Sawyer Hill. Sawyer Hill ist in Arkansas in den USA aufgewachsen. Und was ich sehr spannend an ihm finde, ist sein musikalischer Werdegang. Denn seine Eltern haben schon als er 14 war, beschlossen, dass sie ihm einen Vertrag unterschreiben, der ihm erlaubt, in Bars zu gehen, unter der Bedingung, dass er keinen Alkohol konsumiert und live auf der Bühne performen muss. Der Mann ist jetzt 24 Jahre alt und hat dadurch schon 10 Jahre Musikerfahrung und Musikerfahrung auch in der Live-Branche gesammelt, was ich sehr bewundernswert finde. Er hat jetzt am 1. Mai eine neue Single veröffentlicht und die heißt Jimmy's Gone Numb.
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0: Das war My Ugly Clementine mit Confidence auf unserem Platz 10. Musik aus Österreich. Und wir haben heute schon eine sehr musikalische Sendung. Trotzdem würde mich jetzt interessieren, Marlena, hast du österreichische Bands, KünstlerInnen, die dir gefallen, denen du folgst?
1: Ja, auf jeden Fall. Also die erste Band, die ich euch gerne vorstellen würde, ist eine All-Female-Punk-Band aus Wien. Sie haben 2026 den Protest-Song-Contest gewonnen mit ihrem Lied My Body, My Choice und dürfen heuer auch am Donauinselfest auftreten. Die Rede ist von Black Sunset. Da ein kleiner Teaser zum 2. Juni, wo ich mit zwei Uni-Kolleginnen von mir die drei Mädels auch hier live on air interviewen darf.
0: Richtig cool.
1: Die andere Band, die ich euch ins Herz legen kann, sind die Pyjamas. Die Pyjamas sind auch drei junge Männer aus Wien, die, wie der Name schon sagt, ihre Auftritte immer in Pyjamas absolvieren. Ist ganz cool. Das ist eher auch ein sehr lässiger Vibe, würde ich sagen. Und sie haben auch ein Album, das heißt So läuft der Hase. Gibt es auf allen gängigen Streaming-Plattformen, glaube ich. Genau, da durfte ich auch bei einem kleinen Wohnzimmerkonzert dabei sein und ich finde, der Vibe ist sehr, sehr cool zum Entspannen, aber auch jetzt vor allem für den Sommer.
0: Super spannend, sehr unterschiedliche Richtungen. Also gleich aufschreiben, 2. Juni was?
1: 2. Juni, 17 bis 18 Uhr, genau.
0: Perfekt. Und auch wer es ein wenig gemütlicher will, die Pyjamas. Coole Tipps, danke sehr.
1: Sehr gerne.
0: Jetzt machen wir geografisch ein wenig einen Sprung. Es geht nach Südkorea und zu einem Rockband-Projekt, das CH Rocktical heißt. Die haben relativ erst seit kurzem gestartet und einen Song rausgebracht, den ich sehr cool finde. Der heißt Navi und verbindet eben traditionelle koreanische Klänge wie Flötenspiel und auch Gesang mit eben Rockmusik. Und wie sich das anhört, hören wir jetzt auf unserem Platz 9.
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0: So, weiter geht's mit Musik aus Irland. Und ich kann schon verraten, es ist nicht die einzige Musik, die wir heute von der Insel haben. Aber das ist jetzt mal Noah Kahan mit Doors auf unserem Platz 8.
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0: So, jetzt haben wir noch einen neuen Stück für euch, den dritten, wenn ich mich nicht ganz verzähle. Und das sind The Black Keys, ein Blues-Rock-Duo aus Amerika, die jetzt inzwischen eine Vielzahl ihrer Alben veröffentlicht haben und auch letzten Freitag ein neues Album released haben mit dem Namen Peaches. Ich habe noch nicht viel reingehört, aber was ich gehört habe, finde ich schon wieder sehr spannend. Und das ist der Song It's a Dream, den wir jetzt hören auf CR94.4.
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0: Ja, wir kommen dem Grande Finale Schritt für Schritt näher, dass man eben gerade der Black Key ist mit It's a Dream. Und was natürlich auch zu einer guten Musiksendung gehört, sind Konzerte oder das Sprechen über Konzerte. Marlene, wie schaut es bei dir aus? Hast du schon Konzerte geplant für das Jahr 2026?
1: Ja, voll. Also ich werde auf 3 Konzerte heuer schon mal fix gehen. Das ist in 2 Wochen Sophia Isella. Das ist eine, ich glaube, 21-jährige Künstlerin aus den USA, die sehr radikal feministische Musik und auch eine Message auf der Bühne rüberbringt. Das finde ich sehr cool. Dann bin ich am 6. Juni bei Joost Klein. Ich glaube, den kennen viele vom Song Contest 2024 oder 2023 mit Europapa für die Niederlande. Genau. Und zu Biwica gehe ich auch im Juli. Biwica finde ich sehr cool, weil das irgendwie so diesen Wiener Grandler-Rock-Vibe irgendwie gut rüberbringt und ich ihn sehr gern mal live sehen würde, weil sich das letztes Jahr zeitlich einfach nicht ausgegangen ist. Gehst du heuer auf Konzerte, Ilva?
0: Ja, also erstmal sehr coole Auswahl, sehr spannend. Wenn mich nicht alles täuscht, ist Biwica auch in St. Pölten heuer zu sehen Ende Sommer. Aber es war sicher ein sehr spannendes Konzert. Ich finde Musik interessant und sehr bewegend. Hat irgendwie so was Falco-eskes.
1: Ich finde auch, es ist ein bisschen so Falco und Moderne vereint.
0: Finde ich irgendwie... Bringt das sehr gut rüber. Zu Konzerten, ja. Mich bringt nächste Woche, übernächste Woche, nee, ungefähr, am 16. nach Linz. Da spielt nämlich Knocked Loose, eine Punk-Hardcore-Band, Metalcore-Genre-technisch, lassen wir jetzt mal die Diskutiererei sein. Aber finde ich sehr cool, habe ich schon ein paar Mal jetzt live gesehen und mag ich sehr gerne. Und dann erfülle ich mir heuer auch nochmal einen Teenage-Traum von Ilva aus dem Jahr 2013. Ich schaue mal in London My Chemical Romance an.
1: Oh, das ist toll. Das heißt, du bist eher auch so in der Grunge-Punk-Metal-Richtung zu Hause?
0: Absolut, ja. Und worauf ich mich auch sehr freue, was mir gerade auch noch eingeschossen ist, am Freitag sind wir vom Radio am Donaufestival und da gibt es ein paar Acts, auf die ich mich schon sehr freue, unter anderem Marusha, aber da lasse ich mich auch ein wenig überraschen, wer das uns noch in die Arme oder eher in die Ohren läuft. Und ja, generell ist auch heuer wieder ein bisschen mein Ziel, vielleicht noch ein paar kleinere Konzerte zu erwischen, weil ich finde, das ist immer ein cooler Vibe meistens und man entdeckt neue KünstlerInnen und finde, das macht mir immer mehr Spaß als wie die ganz Großen.
1: Das kann ich komplett nachvollziehen. Also ich muss sagen, ich war auch schon zum Beispiel bei Imagine Dragons oder Coldplay im Ernst-Happel-Stadion. Und das Konzert, an das ich mich aber am liebsten zurückerinnere, war Marrow 2024. Also nicht der Deutschrapper, sondern Marrow ist ein kleiner Indie-Pop-Indie-Rock-Künstler aus den USA. Das war damals ein Konzert im WUK. Und ich glaube, es waren vielleicht so 300, 400 Leute da. Und das, an was ich mich am liebsten an dem Konzert erinnere, ist, dass Marrow als erstes auf der Bühne meinte, schaut nach links, schaut nach rechts und stellt euch euren Nachbarn beim Namen vor. Also das hat dem Ganzen so irgendwie eine familiäre, cozy Atmosphäre gegeben und die Lieder höre ich heute auch noch sehr gerne.
0: Das hört sich sehr cool an. Sehr nette Konzert-Experience habe ich so in dieser Art noch nie gehört. Und finde ich coole Idee.
1: Absolut.
0: Gefällt mir sehr gerne. Ja, irgendwie, weiß ich nicht, vielleicht ist es auch eine Alterserscheinung, aber so Stadionkonzerte haben schon was, aber oft machen es die kleineren, bleiben dann fast mehr in Erinnerung.
1: Ja, sehe ich auch so.
0: Ja, jetzt machen wir aber bei uns musikalisch weiter, bevor wir in Konzerte abbiegen. Jetzt geht's weiter mit Spelling featuring Jane Dawson und Ammunition auf unserem Platz 6.
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0: So, Platz 5 sind wir jetzt angelangt mit einem weiteren neuen Stück. Ich habe schon angeteasert, dass wir noch einmal eine irische Band haben. Die Rede ist von Kneecap. Die waren, glaube ich, wenn mich nicht alles täuscht, schon vor ein paar Monaten einmal bei uns bei den Charts. Dabei ist eben ein irisches Trio und ist auch vor allem bekannt durch ihre sehr politischen Themen und Texte und haben jetzt ein neues Album released, Fennin. Und da ist ein Song drauf, den ich eigentlich so zuerst einfach gehört habe und ich habe ihn eigentlich sehr musikalisch recht spannend gefunden. Er heißt Irish Goodbye und dann habe ich eigentlich erst die Story dahinter gelesen. Einer von den Mitgliedern der Band hat nämlich seine Mama verloren und da ist es eben auch viel um mentale Gesundheit gegangen und dass man oft dann eigentlich vergisst, wer die Person wirklich war, bevor sie krank wurde. Und der Text ist auf ihrem Instagram zu sehen. Wer es nachlesen will, voll gerne. Super schön geschrieben. Gibt auch ein sehr langes Musikvideo dazu. Auch Empfehlung an dieser Stelle. Und der Song, finde ich, ist super gelungen. Ist featuring Kate Tempest. Und das ist Irish Goodbye von Kneecap.
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0: Das war Kneecap mit Irish Goodbye und nun kommen wir auch schon zum Platz 4 der heutigen Chartshow, nämlich Conan Gray mit House That Always Rains. Ich denke, vielen von euch ist Conan Gray ein Begriff durch das Lied Header, das damals vor allem in den sozialen Medien viral gegangen ist. Er hat auch vor ein, zwei Wochen erst ein neues Album veröffentlicht und ich wünsche euch ganz viel Spaß beim Hören mit House That Always Rains.
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0: Ja, jetzt haben wir sie erreicht, unsere Top 3 Platzierungen für diese Woche. Und den Platz 3 belegt gleich unser letzter Neueinstieg. Das ist Near Archives, auch keine Unbekannte bei den CR94.4 Charts. Das ist eine englische Musikproduzentin, DJ, Sängerin und Songwriterin, die schon die musikalisch vor allem im Jungle und D&B ein wenig zu Hause ist, aber auch mit Genres experimentiert und immer wieder einen frischen Wind reinbringt, und so auch bei ihrer aktuellsten Single, die heißt Boys in Bloom, und die haben wir jetzt.
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0: Olivia Rodrigo auf unserem Platz 2 bei den 94.4 Charts mit Drop Dead. Und mit einem Blick auf die Uhr komme ich drauf, wir sind eigentlich schon wieder am Ende unserer Sendezeit angelangt. Einen Song gibt's noch, also noch nicht abschalten. Aber wir dürfen uns schon von euch verabschieden. Davor würde mich aber noch interessieren, Marlene, wie war deine Chart-Experience?
1: Es hat mich auf jeden Fall sehr gefreut, heute deine Co-Moderatorin sein zu dürfen. Ich fühle mich, glaube ich, noch ein bisschen mehr in der Entscheidung bestätigt, dass ich später mal was im Musik- oder Radiobereich machen möchte. Ich merke, dieses offene und freie Reden in Kombi mit Liedern, die man vielleicht auch selber gern hört, macht mir unglaublich viel Spaß und ich komme irgendwie sehr aus mir raus. Also ich würde es auf jeden Fall wieder machen und ich würde es auch allen empfehlen, die die Möglichkeit haben, das mal auszuprobieren. Probiert es einfach, ihr könnt nichts falsch machen. Das Schlimmste, was passieren kann, ist, dass man euch on air hört, aber mein Gott, sei's rum. Also gerne ausprobieren und beim nächsten Mal wieder einschalten.
0: Danke, danke. Hat mich wirklich sehr gefreut, dass du heute dabei warst, die Sendung begleitet hast. Absolut souverän. Und würde mich freuen, wenn man sich wieder sieht. 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Man muss nur ein wenig über seinen Schatten springen und dann kann man schon live ins Mikro quatschen. Ja, bleibt uns nur mehr zu sagen, vielen Dank fürs Einschalten. Nächste Woche gerne wieder. Und ja, jetzt gibt's noch einen Song. Marlene, magst du den ankündigen?
1: Der letzte Song, der Platz 1 der heutigen Chartshow, kommt von Vince Staples mit dem Titel Blackberry Marmalade. Wir wünschen euch einen wunderschönen guten Mittwochabend und einen schönen Start in den morgigen Tag.
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ihm erwartet eine vielseitige Sendung auf euch, also dranbleiben. Ich fange mit zwei neuen Songs von Hacke de Picciotto an. Das sind Alexander Hacke und Daniel de Picciotto. Ihr neues Album Lichtung kommt im Juli raus. Diesmal ganz deutschsprachig. Hier ein Doppelpack.

Giotto in ihrem neuen Song Wiederbelebung zu einer Kooperation von Piloka Krach mit Gudrun Gut, der leichte Wind. Die Playlist findet ihr unter radiogoethe.org.

einer meiner Lieblingssongs der Einstützer Neubauten, The Garden. Aido Abai hat schon so einige Projekte angefangen, eines davon Nobody, Fear of the Golden Hour.

Das frühere Spliff-Mitglied Reinhold Heil von seiner ersten Soloplatte mit Bro und davor Fidschi aus der Schweizer Hauptstadt Bern mit dem Titelsong ihres Albums Spell on Me. Nach dem Tod von Gabi Delgado war die Frage, was ist nun mit Duff, der deutsch-amerikanischen Freundschaft? Robert Girl gibt nun die Antwort darauf. Duff ist nicht mehr, aber Girl, sein neues musikalisches Projekt mit Sylvie Marx, das in diese großen Fußstapfen tritt.

war Bettina Köster mit der Novak von ihrem Album Köln und Silvertop. Bettina Köster starb vor kurzem ganz unerwartet. Sie schrieb Ende der 70er, Anfang der 80er Jahre mit der legendären Frauenband Mania D international Musikgeschichte. Zum Schluss gibt es noch ein längeres Stück einer, ja, Krautrock-Supergruppe, den Cosmic Jokers. Das spielten neben anderen auch Klaus Schulze, Harald Großkopf und Manuel Götzsching. Hier ist Kinder des Alls aus dem 1974er Album Galactic Supermarket. Vielen Dank fürs Zuhören. Tschüss, euer Arndt Bildner.

werde jetzt bis drei zählen und mit meinem Finger schnippen. Dann werden sie aufwachen und den Sender lauter drehen. 1,

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